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3: Nach Müllrazzia heute erste Verhöre. Und Schwerverletzter bei Autounfall im Unterland. Das Wetter heute Vormittag bekommen wir einiges an Sonne ab. Ich bin Stefanie Terzer. Schönen guten Morgen.
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3: Nach der großen Müllrazzia in Südtirol und mehreren weiteren Ländern finden heute die ersten Verhöre statt. Wie berichtet wird, gegen 19 Menschen ermittelt, darunter 11 Südtiroler. 5 von ihnen sitzen in Untersuchungshaft, darunter Giulio Angelucci, der Direktor des Landesamtes für Abfallwirtschaft. Ihnen wird unter anderem illegaler Müllhandel vorgeworfen. Der teils giftige Abfall aus den Fernheitswerken in Laas im Finchgau und Vierschach im Bustertal soll nicht richtig entsorgt, sondern zu Grillkohle und Dünger weiterverarbeitet und verkauft worden sein. Angeluccis Anwalt hat sämtliche Vorwürfe zurückgewiesen. Sein Klient habe stets korrekt gearbeitet. Angelucci wird beim Verhör heute offenbar nicht aussagen. Sein Anwalt wolle erst die Vorwürfe gegen seinen Klienten genau studieren. Einen schweren Verkehrsunfall hat es am Abend in Auer im Unterland gegeben. Ein Auto ist in der Nähe der Leinburg von der Straße abgekommen und in einen Bewässerungsgraben gestürzt. Der Autolenker wurde im Auto eingeklemmt. Er wurde dabei schwer verletzt und musste mit dem Hubschrauber ins Bozner Krankenhaus gebracht werden. Die Bergung des Autos war schwierig. Die Feuerwehrleute mussten einen speziellen Kran anfordern. Seit Samstag müssen E-Roller ein Kennzeichen haben und seit Samstag sind deswegen auch schon einige Strafen verteilt worden. In Bozen etwa mussten bislang 7 Rollerfahrer jeweils eine Strafe von 100 Euro zahlen. In vielen anderen Landesteilen drückt die Polizei noch ein Auge zu und straft noch nicht, auch weil es bei der Ausstellung der Kennzeichen zu Wartezeiten gekommen sein soll. Das Kennzeichen für den E-Roller kann man selbst online beantragen oder es bei einer Autoagentur bestellen. Die USA ziehen in den nächsten Jahren weitere Truppen aus Europa ab. Das hat der oberste NATO-Kommandant nach einem Treffen mit führenden Militärs in Brüssel gesagt. Man wolle den Alliierten aber genug Zeit lassen, die wegfallenden US-Truppen durch eigene zu ersetzen. Die USA haben 80.000 Soldaten in Europa stationiert. Die US-Regierung hatte vor kurzem angekündigt, mehr als 5.000 Soldaten aus Deutschland abzuziehen. Jetzt sollen auch noch andere Länder dazukommen. Und nur noch zum Sport. Bei der Eishockey-WM in der Schweiz gibt es für Italien auch im dritten Gruppenspiel nichts zu feiern. Die Azzurri haben mit 0:4 gegen Norwegen verloren. Damit bleiben sie Gruppenletzter. Es droht der Abstieg in die zweite Spielklasse. Heute Abend trifft Italien auf Tschechien.
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3: Noch halten sich ein paar Wolken, die lösen sich aber bald auf und der Vormittag wird meist schön sonnig. Am Nachmittag ziehen dann wieder ein paar dichtere Wolken auf und es sind auch vereinzelte Regenschauer möglich. Die Temperaturen klettern am Nachmittag auf bis zu 26 Grad. Jetzt aktuell messen wir in Farm bei Brixen 13 Grad, in Inesien 10, in Brettau 6 und in Wolkenstein 5 Grad.
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1: Einen schönen guten Morgen. Es ist Mittwoch, 6:30 Punkt, 6:30 Aufstehen gemeinsam mit Radio Holiday. Ich bin Lisa Böberger, wünsche einen guten Start in den Tag.
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2: Schönen guten Morgen, ich bin Stefanie Terzer. Einen schweren Autounfall hat es am Abend im Unterland gegeben. Ein Mann ist in Auer mit seinem Auto von der Straße abgekommen und in einen Bewässerungsgraben gestürzt. Er wurde dabei im Auto eingeklemmt und schwer verletzt. Heute finden zur Müllrazzia die ersten Verhöre statt. Der Direktor des Landesamtes für Abfallwirtschaft, Giulio Angelucci, sitzt seit gestern in Vicenza im Gefängnis. Sein Anwalt bestreitet alle Vorwürfe des illegalen Müllhandels. Er selbst könnte heute die Aussage verweigern. Auch drei weitere Südtiroler sind inhaftiert worden. In Bozen sind seit Samstag mehrere Strafen ausgestellt worden. Seit Samstag gilt nämlich die Kennzeichenpflicht für Elektroroller. In anderen Gemeinden haben die Polizisten bis jetzt noch ein Auge zugedrückt. Die USA wollen weitere Truppen aus Europa abziehen. Das wurde jetzt in Brüssel bekannt gegeben. Den betroffenen Ländern wolle man aber genug Zeit lassen, um die wegfallenden Truppen durch eigene zu ersetzen, heißt es. Und bei der Eishockey-WM in der Schweiz hat Italien gegen Norwegen verloren mit 0:4. Heute Abend trifft Italien auf Tschechien.
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1: Sonne, Wolken und ein paar Regenschauer bringt der heutige Mittwoch. Die westliche Anströmung, die bleibt bestehen und führt weiterhin teils feuchte und schaueranfällige Luftmassen Richtung Alpen. Morgendliche Restwolken, die lockern auf und danach wird es im Großteil des Landes recht sonnig. Am Nachmittag entstehen dann aber größere Quellwolken und daraus sind auch ein paar Schauer möglich. Die Temperaturen, die steigen auf Höchstwerte von 19 bis 26 Grad. Aufgestanden aktuell bei 14 Grad in Bozen, Brixen meldet 12, Bruneck 10 Grad, Inmeran 13 Grad, Schlanders bei 11 Grad, 9 Grad in Sarentein, Pfelders bei 5 Grad aktuell und am Brenner 6 Grad. Morgen am Donnerstag scheint dann oft die Sonne bei frühsommerlichen Temperaturen. Mit viel Sonnenschein und sommerlichen Temperaturen geht es auch am Freitag weiter. Am Samstag bleibt es sommerlich mit viel Sonne und meist harmlosen Quellwolken am Nachmittag. Auch am Sonntag scheint verbreitet die Sonne.
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1: Freie Fahrt auf Südtirols Straßen um kurz nach 6:30. Aktuell werden uns keine Störungen gemeldet. Auf der Brenner Staatsstraße nördlich von Fahren gibt es eine Einbahnregelung wegen Arbeiten. Bei hohem Verkehrsaufkommen muss der Verkehr hier händisch geregelt werden. Bustertaler Staatsstraße bei Niederfindl, da ist die Zufahrtsrampe in Richtung Bruneck wegen Arbeiten gesperrt. Die Umleitung erfolgt über Oberfindl. Gardertal bei Bad Ratsches Einbahnregelung wegen Asphaltierungsarbeiten und zwischen Montal und Zwischenwasser Einbahnregelung von 7 bis 18 Uhr wegen Arbeiten zum Einbau von LED-Begrenzungsleuchten. Lüssen ab Mittwoch heute zwischen Brixen und der Kreuzung mit der Landesstraße 63 Guggenbichl im Bereich Wetzstein. Sperre von 8 bis 17 Uhr und am Donnerstag von 8 bis 16 Uhr wegen Asphaltierungsarbeiten. Die Umleitung erfolgt über die Landesstraße 63 Guggenbichl. Und in der Gemeinde Ritten, die Gemeindestraße Lengstein-Barbian, ist im Bereich Benzl und Dicktelegraben von 8 bis 17 Uhr wegen Feldsicherungsarbeiten gesperrt. Allen unterwegs, gute und sichere Fahrt in den Mittwoch.
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0: 6.37 Uhr, Radio Holiday am Mittwochmorgen. Heute, wir schreiben den 20. Mai, der Weltbienentag.
1: Und diese Bienen, die ich meine, nennen sich Maya.
0: Ja, okay, nicht Ihr Tag, aber der Weltbienentag im ganz Allgemeinen. Gleich gibt's mehr dazu, was es damit auf sich hat, wie dieser Tag eigentlich entstanden ist und wie man den Bienen auch ein bisschen helfen kann. Die sind ja ziemlich, ziemlich wichtig für unsere Natur.

0: Summer im Holiday Frühstücksradio 12 zu 12 um 6.41 Uhr. Einen schönen guten Morgen heute am 20. Mai, der Weltbienentag. Mit dem Weltbienentag unterstützt die UN eine langjährige Initiative der slowenischen Imker. Die UN möchte die Bedeutung der Bestäubungsleistung der Bienen für die weltweite Ernährung und auch die Probleme, unter denen Honigbienen, Wildbienen und andere Insekten aktuell leiden, stärker ins Bewusstsein der Öffentlichkeit rücken. Gartenbesitzerinnen und Gartenbesitzer, die wollen dabei oft helfen, wissen aber nicht wie. Was ist denn der wirksamste Beitrag, den ein privater Garten für Wildbienen und Honigbienen leisten kann? Das verrät uns die Leiterin des Fachbereichs Gartenbau am Leimburg Research Center, Helga Salichecker.
1: Im privaten Garten kann man relativ schnell etwas machen. Man kann zum Beispiel Totholz anbieten. Das kann einfach zum Beispiel ein Baumstamm sein, den man irgendwo im Garten positioniert und liegen lässt. Es können Steinhaufen sein, es können Sandflächen sein. Ganz interessant für Insekten sind trockene Böschungen, die man sehr oft leider auch entfernt, weil dort können sehr viele Wildbienenarten nisten. Es gibt natürlich auch im Handel diese sogenannten Bienenhotels. Da sollte man vielleicht dazu sagen, dass die zwar, wenn sie gut und richtig gebaut worden sind, manchen Arten wirklich als Nisthilfe zur Verfügung stehen, also die werden angenommen, aber das betrifft nur ca. 30% der Wildbienenarten. Alle anderen brauchen andere Strukturen wie Sand, Kies oder Totholz. Und das ist relativ leicht im Garten eigentlich umzusetzen.
0: Ein ausführliches Gespräch zu den Bienenprojekten am Leimburg Research Center mit der Leiterin des Fachbereichs Gartenbau, Helga Salichecker, gibt's übrigens bei uns online zum Nachhören. Es war schon mal bei den Gartentipps ein Thema heuer im März. Ja, und mehr dazu, mehr zu Biodiversität, mehr zum Garten auch natürlich in dieser Woche auf Radio Holiday.
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0: 6.43 Uhr Minuten mit Radio Holiday und Shabusi in den Mittwochmorgen. A Bar Song. Tipsy. Guten Start in den Tag.

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3: Müllermittlungen, gestern Verhaftungen, heute Verhöre. Und E-Roller ohne Kennzeichen, erste Strafen ausgestellt. Das Wetter, ein sonniger Vormittag steht uns bevor. Ich bin Stefanie Terzer. Schönen guten Morgen.
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3: Mehrere hunderttausend Euro soll ein Netzwerk in Südtirol und in anderen Ländern mit illegalem Müllhandel verdient haben. Statt für die Entsorgung zu zahlen, sollen die Verdächtigen verbrannten Abfall aus den Fernheizwerken Lars und Vierschach weiterverarbeitet und verkauft haben als Grillkohle und Dünger. Und das, obwohl im Abfall giftige und umweltschädliche Stoffe enthalten sein sollen. Florian Scheringer, heute werden die ersten Verdächtigen befragt.
4: Insgesamt wurden gestern ja 12 Menschen verhaftet, darunter 5 Südtiroler. Einer von ihnen ist Giulio Angelucci, der Direktor des Landesamtes für Abfallwirtschaft. Er sitzt jetzt in Vicenza im Gefängnis in Untersuchungshaft. Er weist alle Vorwürfe zurück. Sein Anwalt sagt, er habe stets korrekt gearbeitet. Beim Verhör heute will Angelucci aber offenbar nicht aussagen, weil sein Anwalt erst die Unterlagen genau prüfen will. Auch gegen den Direktor der Landesumweltagentur, Flavio Ruffini, wird ermittelt. Er wurde aber nicht verhaftet.
3: Am Abend ist ein Mann in der Nähe der Leimburg bei Auer mit seinem Auto von der Straße abgekommen und in einen Bewässerungsgraben gestürzt. Er wurde im Auto eingeklemmt und schwer verletzt. Der Mann musste mit dem Hubschrauber ins Bozner Krankenhaus gebracht werden. Für die Bergung des Autos mussten die Feuerwehrleute einen speziellen Kran anfordern. Bozen verteilt schon Strafen an alle E-Rollerfahrer, die ohne Kennzeichen unterwegs sind. Seit Samstag müssen E-Roller ja ein Kennzeichen haben. Wer ohne unterwegs ist und erwischt wird, muss eine Strafe von mindestens 100 Euro zahlen. In anderen Gemeinden sind die Polizisten noch nicht so streng, auch weil es bei der Ausstellung der Kennzeichen Wartezeiten geben soll. Das Kennzeichen für den E-Roller kann man selbst online beantragen oder es bei einer Autoagentur bestellen. Nach monatelangen Verhandlungen ist der Weg für einen Handelsdeal zwischen der EU und den USA jetzt frei. Vertreter der EU haben sich in der Nacht darauf geeinigt, europäische Zölle auf Industriewaren aus den USA abzuschaffen. Mit der Vereinbarung will die EU einen Handelskrieg verhindern. Im Gegenzug versprechen die USA, maximal 15% Zoll zu verlangen. Jetzt müssen das EU-Parlament und der Rat der Mitgliedstaaten den Deal noch absegnen. Dafür haben sie 6 Wochen Zeit. Und bei der Eishockey-WM in der Schweiz hat Italien im dritten Gruppenspiel mit 0:4 gegen Norwegen verloren. Damit bleibt Italien Gruppenletzter, es droht der Abstieg in die zweite Spielklasse. Heute Abend steht das Spiel gegen Tschechien an. Und die Sonne setzt sich jetzt noch gegen die Wolken durch. Was uns das Wetter heute sonst noch bringt, das sagen wir Ihnen gleich.
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5: In vielen Landesteilen gibt's jetzt schon blauen Himmel. Dort, wo sich noch einige Wolken halten, wird's später auch noch strahlend blau. Die Sonne, die gibt am Vormittag Vollgas. Ab dem Nachmittag bekommt sie Konkurrenz von ein paar dichteren Wolken. Und es kann auch den einen oder anderen Regenschauer geben. Es wird noch fein warm heute mit Höchstwerten von bis zu 26 Grad. Jetzt aktuell messen wir in Bruneck 10 Grad, in Bransol 12, in Rednaun 7 und in Wolkenstein 6 Grad.
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7: Guten Morgen aus der Landesverkehrsmeldezentrale. Es begrüßt Sie Karin Unterhofer. Auf der Brenner Stadtstraße nördlich vom Faden gibt es eine Einbahnregelung wegen Arbeiten. Es kommt immer wieder zu Kolonnen. Auf der Finchgauer Stadtstraße ist zwischen Kasselbell und Schaas eine Einbahnregelung wegen Arbeiten zur Realisierung der Umfahrung Kasselbell und Galsaun. Es gibt eine lokale Umleitung des Leichtverkehrs bis 3,5 Tonnen in Richtung Meran von

0: von 8 bis 17 Uhr wegen Felssicherungsarbeiten gesperrt. Gute Fahrt!
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2: Mittwochmorgen mit Radio Holiday um 7:03. Ich bin Lisa Bitberger. Wir schreiben den 20. Mai. So langsam wird's sommerlich auch bei uns in Südtirol. Und für uns geht's los jetzt gemeinsam mit Panic at the Disco. Es folgt Bebe Rexha und unser Hit des Tages. Der kommt heute von Paul McCartney und Ringo Starr. Es wartet einiges auf Sie. Guten

Große Hoffnungen. Panic at the Disco im Holiday Frühstücksradio. Punkt 7 Uhr. Sonne und Wolken jetzt schon zum Aufstehen. Guten Start in den Tag.

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2: Der britische Oscar- und mehrfache Grammy-Preisträger Paul McCartney ist mit seiner neuen Single Home to Us zurück. Mit Home to Us erscheint die zweite Single aus Paul McCartneys kommenden Album The Boys of Dungeon Lane. Der Song wurde bei einem exklusiven Album-Playback in den Abbey Road Studios in London vorgestellt, ist seine erste Duettaufnahme mit Ringo Starr und basiert auf einer Schlagzeugspur, die in Zusammenarbeit mit Produzent Andrew Watt entstand. Neben McCartney und Starr sind auch Chrissy Hynde und Charlene Spiteri mit Background-Gesang zu hören, während McCartney den Großteil der Instrumente selbst einspielt. Inhaltlich geht es um gemeinsame Herkunft und persönliche Erinnerungen.

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11 Minuten nach 7 mit Radio Holiday in den Mittwochmorgen. Wir schreiben den 20. Mai. Ihnen ist das mit Sicherheit auch schon mal passiert. Vielleicht am Telefon, vielleicht ja auch in persona. Man spricht mit jemandem und versteht einfach nicht, was der andere, was die andere gegenüber sagt oder sagen will. Hin und wieder kommt es deshalb zu Missverständnissen. Und so ein Missverständnis, das gab es jetzt auch bei einem Notruf, nämlich in Deutschland. Der sorgte dann für ganz schöne Lacher. Ein Mann gab nämlich an, in seinem Wintergarten in der Kleinstadt Rees-Millingen zwei Frauen in seinem Wintergarten eingesperrt zu haben. Sie hätten nämlich versucht, in sein Haus einzudringen. Vor Ort stellte sich dann aber heraus, dass die Polizei den Mann falsch verstanden hatte. Er hat nämlich nicht Frauen gesagt, sondern Pfauen, also die Vögel. Er hat von denen gesprochen. Woher diese Vögel jetzt stammen, ist nach Polizeiangaben aber noch unklar.

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0: Viertel nach sieben. Schönen guten Morgen auf Radio Holiday. Ja, der eine, der hat Pfauen im Wintergarten. Die anderen freuen sich vielleicht schon über die richtigen Sommerbotschafter. Die Maikäfer, die Junibrocher, wie man sie bei uns auch schon nennt. Oder vielleicht ja die ein oder andere Biene, die sich auf den Balkon und zu den Blumen verirrt. Bienen, die fördern ja die Nahrungssicherheit der Menschen und sind unverzichtbar. 75% der globalen Nahrungsmittelpflanzen sind von ihrer Bestäubung abhängig. Heute am 20. Mai wird der Welttag der Bienen begangen. Und passend dazu steht auch die Artenvielfalt und die Biodiversität im Mittelpunkt der Woche der Artenvielfalt in der Stadtgemeinde Bruneck. Und heute gibt's dazu wieder eine Veranstaltung. Mehr dazu von Umweltstadträtin Stefanie Beintner.
1: Und zwar gehen wir auf eine Botanik-Safari in Dietenheim zusammen mit dem Alois Fundneider, der ist Botaniker und der Doktorand an der Freien Universität Bozen. Und das findet auch in Zusammenarbeit mit der Fraktion Dietenheim statt. Wir treffen uns um eins bei der Bushaltestelle Volkskundemuseum in Dietenheim. Rein ins, wenn ihr es vorbeikommt.
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1: 7.26 Uhr. Schönen guten Morgen. Die Suche nach dem nächsten James Bond ist im Gange. Das teilte die Produktionsfirma Amazon MGM Studios auf der Plattform X jetzt mit. Man freue sich darauf, weitere Neuigkeiten mit 007-Fans zu teilen, sobald die Zeit reif ist, heißt es. Seit Jahren wird ja darüber spekuliert, wer die Rolle des berühmten Geheimagenten jetzt übernehmen könnte. Laut Insidern soll die Rolle von einem eher unbekannten britischen Schauspieler besetzt werden, der Ende 20 oder Anfang 30 ist. Die Bond-Fans, die werden auf alle Fälle so langsam ungeduldig. 2021 ist der letzte Film damals noch mit Daniel Craig erschienen. Ja, jetzt könnte es dann schon langsam mal endlich wieder soweit sein und es einen neuen Bond-Film geben. Kurz vor 7:30, gleich gibt's mehr zu Schlagzeilen, Wetter und Verkehr. Ja, einiges los jetzt schon im morgendlichen Frühverkehr auf Südtirols Straßen, besonders auf der Brenner Staatsstraße. Da staut es von Brixen in Richtung Klausenkreuz und Gröden.

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2: Schönen guten Morgen, ich bin Stefanie Terzer. Am Abend ist in Bozen eine Radfahrerin auf einem Zebrastreifen von einem Auto angefahren worden. Sie ist mit dem Kopf hart auf dem Asphalt aufgeschlagen und musste ins Krankenhaus gebracht werden. Nach der großen Müllrazzia werden heute die Verdächtigen angehört. Unter anderem sitzen 5 Südtiroler in Untersuchungshaft. Ihnen wird illegaler Müllhandel vorgeworfen. Eine Firma aus Nordtirol soll offenbar giftigen Abfall aus Südtiroler Fernheizwerken als Grillkohle weiterverkauft haben. In Bozen haben erste E-Rollerfahrer schon jeweils 100 Euro Strafe zahlen müssen, weil ihre Roller keine Kennzeichen hatten. Seit Samstag sind diese nämlich Pflicht. Die Kennzeichen können online bestellt oder bei einer Autoagentur beantragt werden. EU-Vertreter haben sich in der Nacht darauf geeinigt, Zölle auf Industriewaren aus den USA abzuschaffen. Dafür wollen die USA maximal 15% Zoll verlangen. Nun wäre der Weg frei für einen Handelsdeal. Und die EU will den Bauern mehr Geld auszahlen, weil die wegen des Iran-Krieges mehr Geld für Dünger ausgeben müssen. Dafür soll die Notfallreserve der europäischen Agrargelder angezapft werden.
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5: Einen schönen guten Morgen beim Wetter. Jetzt geht wirklich alles ganz schnell. Letzte Woche hat es ja noch bis in die höheren Täler herab geschneit. Mittlerweile ist der Frühling zurück und übermorgen sind wir dann schon plötzlich mittendrin im Sommer mit den ersten 30 Grad des Jahres. Heute ist es dagegen noch leicht wechselhaft. Anfangs einige Restwolken, danach überall Sonnenschein, aber später dann auch wieder der eine oder andere Regenschauer. Temperaturmäßig heute noch im durchschnittlichen Bereich 18 bis 25 Grad. Ab morgen wird es dann sonniger, stabiler, ein kräftiges Hochdruckgebiet baut sich auf, das über Pfingsten und hinaus anhält mit 30 Grad und mehr. Zurück zu den aktuellen Temperaturen, gemessen um 7 Uhr. In Bozen und Auer 15 Grad, in Meran 14, in Brixen 13, in Schlanders 12, in Sterzing und in Bruneck jeweils 10 Grad, am Reschen, am Brenner und in Toblach 7, auf der Blose in 2500 Metern 0 Grad, Innsbruck 12, Lienz 9 und Trient meldet uns 14 Grad. Das war das Wetter mit Dieter Peterlin.
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2: 7.33 Uhr. Ja, einiges los schon auf Südtirols Straßen, besonders jetzt auf dem Weg in Richtung Städte. Es staut auch auf der Mendelpassstraße. Sie verlieren hier 10 Minuten wegen Überlastung im Abschnitt Eppan Richtung Mebo-Ausfahrt Eppan. Ja, dann blicken wir auf die Brenner Staatsstraße. Nördlich von Fahren gibt es eine Einbahnregelung wegen Arbeiten. Bei hohem Verkehrsaufkommen muss der Verkehr hier händisch geregelt werden. Auf der Pustertaler Staatsstraße bei Niederfintel ist die Zufahrtsrampe in Richtung Bruneck wegen Arbeiten gesperrt. Die Umleitung erfolgt über Oberfintel. Gallertal bei Bad Ratsches Einbahnregelung wegen Asphaltierungsarbeiten und zwischen Montal und Zwischenwasser Einbahnregelung von 7 bis 18 Uhr wegen Arbeiten. In Lüßen ab heute Mittwoch zwischen Brixen und der Kreuzung mit der Gemeindestraße 63 Guggenbichl im Bereich Wetzstein. Sperre von 8 bis 17 Uhr und am Donnerstag von 8 bis 16 Uhr wegen Asphaltierungsarbeiten. Die Umleitung erfolgt über die Landesstraße 63 Guggenbichl. Und auch in der Gemeinde Ritten, die Gemeindestraße Lengstein-Barbian, ist im Bereich Benzl und Dicktelegraben von 8 bis 17 Uhr wegen Felssicherungsarbeiten gesperrt. Eine gute und sichere Fahrt wünsche ich Ihnen jetzt in den Mittwoch.
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1: Schönen guten Morgen am Mittwoch, der 20. Mai. Zusammen blicken wir wieder in die Sterne. Ich bin Alex Daritz.
2: Steinbock.
1: Heute können Sie sich allen Aufgaben widmen, denen Sie seit einer Weile aus dem Wege gehen.
2: Wassermann.
1: Alltagsstress macht sich bemerkbar. Ein paar Stunden der Ruhe und des Rückzugs kämen jetzt ganz recht.
2: Fische.
1: Eigentlich hätten Sie Grund, sich aufzuregen, doch mit Humor meistern Sie die Situation.
2: Widder.
1: Sie haben sich für den Tag genug vorgenommen, genießen Sie am Abend Ihre wertvolle Freizeit.
2: Stier.
1: Kümmern Sie sich heute nur um eigene Anliegen, sonst fordern Sie unnötige Diskussionen heraus.
2: Zwillinge.
1: Sie brauchen sich von niemandem in die Quere kommen zu lassen, sprechen Sie sich dennoch ab.
2: Krebs.
1: Sie machen Ihre Sache bestimmt gut, doch Ihre Kräfte sollten Sie nicht überschätzen.
2: Löwe.
1: Was Sie begonnen haben, muss konsequent weitergeführt werden, das schaffen Sie locker.
2: Jungfrau.
1: Anstatt sich in völlig neue Aktivitäten zu stürzen, wäre es ratsamer, die alten abzuschließen.
2: Waage.
1: Gerade weil sich Ihre Pläne vielversprechend entwickeln, sollten Sie noch mehr Einsatz zeigen.
2: Skorpion.
1: Was Sie heute vom Tisch schaffen, wird Ihnen morgen kein Klotz mehr am Bein sein.
2: Schütze.
1: Die derzeitigen Erfolge erlauben Ihnen, ungelösten Fragen selbstbewusster zu begegnen. Das war der Blick in die Sterne und dann begegnen wir noch dem Mond mit Judith Brucker.
3: Der zunehmende Mond ist immer noch im Krebs, heute am 20. Mai. Am Blatttag Krebs heute was über das Blattkraut Oregano. Es besitzt stark antiseptische, antibakterielle und antivirale Eigenschaften, die sich besonders bei Magenproblemen, zum Beispiel Lebensmittelvergiftung, als äußerst hilfreich erwiesen haben. Oregano vermag zudem Giftstoffe aus dem Körper, vor allem aus dem Lymphsystem, zu entfernen. Ätherisches Oreganoöl desinfiziert übrigens die Luft in Räumen.
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In die Sterne und in den Startlöchern in der Holiday Playlist steht jetzt Cyril Stamlin in am Mittwochmorgen. Es ist 7:40 Uhr. Guten Start in den Tag.

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7:47 Minuten mit Radio Holiday in den Mittwoch. Und gemeinsam mit Loi jetzt schon wieder in Richtung Nachrichten. Gut informiert heute am 20. Mai. Einen schönen guten Morgen.

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3: Grillkohle aus Nordtirol, Südtiroler Abfall, illegal weiterverarbeitet. Und auf Zebrastreifen angefahren, 70-Jähriger in Bozen verletzt. Das Wetter, die Sonne setzt sich jetzt immer mehr durch. Ich bin Stefanie Terzer, schönen guten Morgen.
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3: Ist giftiger Müll aus Südtirol in ganz Europa als Grillkohle verkauft worden? So lautet jedenfalls der Vorwurf der Staatsanwaltschaft, der gestern zu 12 Verhaftungen in mehreren Ländern geführt hat, auch hier bei uns in Südtirol. Hinter dem illegalen Müllhandel soll ein internationales Netzwerk stecken. Florian Scheringer, wie genau soll denn das Geschäft abgelaufen sein?
4: Eine zentrale Rolle spielt laut den Ermittlern ein Nordtiroler Start-up, das Grillkohle aus Holzschnittresten herstellt. Die Gründer bewerben das als nachhaltig und umweltfreundlich. Für ihre Kohle haben sie aber offenbar auch verbrannte Abfälle aus den Südtiroler Fernheizwerken in Laas und Vierschach verwendet, die möglicherweise mit Giftstoffen verseucht sind und eigentlich entsorgt werden müssen. Die Haftbefehle gegen die Verdächtigen in Österreich wurden aber noch nicht ausgeführt. In Südtirol wurden dagegen 5 Menschen verhaftet, darunter 2 Führungskräfte der Landesumweltagentur. Der Vorwurf gegen sie lautet, dass sie die illegalen Geschäfte nicht gestoppt, sondern durch ausgesetzte Kontrollen sogar ermöglicht haben.
3: In Bozen ist eine Radfahrerin an einem Zebrastreifen von einem Auto angefahren worden. Passiert ist das Ganze am Abend an der Kreuzung Reschenstraße-Mailandstraße. Die 70-Jährige wollte die Straße überqueren, der Autofahrer abbiegen und so ist es zu dem Zusammenstoß gekommen. Die 70-Jährige ist mit dem Kopf auf dem Asphalt aufgeschlagen und musste ins Krankenhaus gebracht werden. Seit Samstag müssen Elektroroller in ganz Italien ein Kennzeichen haben. In Bozen wird seit Samstag auch schon gestraft, wer ohne Kennzeichen unterwegs ist. 7 Menschen mussten bis jetzt schon jeweils 100 Euro Strafe zahlen. Das Kennzeichen, Entschuldigung, für den E-Roller kann man übrigens selbst online beantragen oder es bei einer Autoagentur bestellen. Die EU will zusätzliche Hilfen an Bauern auszahlen, die wegen des Iran-Krieges mehr Geld für Dünger ausgeben müssen. Dafür soll die Notfallreserve der europäischen Agrargelder angezapft werden, heißt es von der EU-Kommission. Lieferengpässe wegen der Blockade der Straße von Hormus hatten die Düngerpreise in die Höhe getrieben. Fast ein Viertel des weltweiten Ammoniaks und Schwefels wird in den Golfstaaten produziert. Auch die eigene Produktion von Dünger in Europa soll jetzt stärker gefördert werden. Und nun noch zum Fußball. Nach einer Durststrecke von 22 Jahren hat der Traditionsclub Arsenal wieder die englische Meisterschaft gewonnen. In 10 Tagen könnte Arsenal sogar noch nachlegen. Da spielen sie nämlich gegen Paris Saint-Germain um den Champions-League-Titel. Den haben die Engländer noch nie gewonnen. Und hier bei uns wird es jetzt zunehmend sonnig. Gleich gibt's alle Details zum Wetter.
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3: Über Toblach, das heißt der Alm und am Ritten, gibt es jetzt schon die ersten Sonnenstrahlen. Im Rest des Landes tauchen sie etwas später auf. Der Vormittag wird insgesamt sehr sonnig. Ab dem Nachmittag ziehen dann dichtere Wolken auf und es kann hier und da etwas regnen. Schauen wir uns noch kurz die aktuellen Temperaturen an. Wolkenstein meldet 7 Grad, Sulden 6, Meran 15 und Auer 14 Grad.
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12: Guten Morgen aus der Landesverkehrsmeldezentrale. Es begrüßt Sie Karin Unterhofer. Auf der Brenner Stadtstraße nördlich vom Faden gibt es eine Einbahnregelung wegen Arbeiten. Es kommt immer wieder zu Kolonnen. Auf der Finchgauer Stadtstraße ist zwischen Kasselbell und Schaas eine Einbahnregelung wegen Arbeiten zur Realisierung der Umfahrung Kasselbell und Galsaun. Es gibt eine lokale Umleitung des Leichtverkehrs bis 3,5 Tonnen in Richtung Meran von 8 bis 20 Uhr. Die Landesstraße Lüßen ist zwischen Brixen und der Kreuzung mit der Landesstraße Guckenbichl im Bereich Wettstein von 8 bis 17 Uhr und morgen von 8 bis 16 Uhr wegen Asphaltierungsarbeiten gesperrt. Umleitung über die Landesstraße Guckenbichl. Die Landesstraße Jenesien ist zwischen Flaß und Schermoos wegen Verbreiterungsarbeiten

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1: Aufstehen und in den neuen Tag starten mit Radio Holiday heute am Mittwoch. Wir schreiben den 20. Mai. Ich bin Lisa Biberger. Es ist 3 Minuten vor 8.

Mit Radio Holiday in den Mittwoch um 8:03. Schönen guten Morgen. Erst am Wochenende, da ist es den italienischen Handballherren gelungen, sich gegen die Schweiz für die Weltmeisterschaft 2027 zu qualifizieren. Auch die beiden Südtiroler Leo Brandner mit 5 Toren und Michael Helmersson mit 2 spielten groß auf. Sie alle dürfen sich auf den Jänner 2027 freuen, wenn sie mit Italien dann in Stuttgart ihre WM-Spiele austragen werden. Die Auslosung der Gegner, die erfolgt übrigens Mitte Juni. Bis dahin darf dieser denkwürdige Erfolg in Handball Italien erstmal so richtig genossen werden. Für den SSV Brixen, für die Handballer Herren dort, sieht es allerdings ein bisschen anders aus in dieser Saison. Am 23. Mai, also an diesem Samstag, zählt für die Herren nur eins. Volle Halle, volle Unterstützung und voller Fokus auf den Klassenerhalt nämlich. Das Finale um den Verbleib in der Serie A Gold steigt dort. Und das inklusive einem großen Handballfest in Brixen. Unser Thema gleich im Holiday Frühstücksradio. Nach Musik von Plain White Tees und Sabrina Carpenter. Schönen guten Morgen. 1, 2.

0: Sabrina Carpenter im Holiday Frühstücksradio. Es ist 8:10. Einen schönen guten Morgen. Am 23. Mai, also an diesem Samstag, steigt in Brixen ein ganz besonderer Handballtag. Ein letztes entscheidendes Play-Out-Spiel der Herren, kombiniert mit einem großen Handballfest ab 16 Uhr. Wie die Idee zu diesem Alles-an-einem-Tag-Event entstanden ist, erzählt uns Miriam Cestari, die Marketingmanagerin vom SSV Brixen.
1: Hallo, grüß dich. Also wir haben am 23. eben so ein Handballfest. Die Idee dazu ist entstanden, weil wir wollen einfach die Halle mit Fans, mit Kindern, mit Jugendlichen vollbringen. Wir möchten die Begeisterung für den Sport vor allem bei den Jugendlichen und bei den Kindern wecken. Und deswegen haben wir uns gedacht, dass das eigentlich ganz eine gute Möglichkeit ist, weil es ja eben eines der wichtigsten Spiele des Jahres ist, noch dazu ein Derby. Und es werden dann auch noch unsere Gitschen, unsere Damenmannschaft wird dann auch noch prämiert für den 3. Platz in der italienischen Handballliga, mit dem sie heuer die Saison angeschlossen haben. Also für die Herrenmannschaft geht es in der Tat um alles. Wir wollen unbedingt oben bleiben. Wir wollen die Tradition im Brixen von der Herrenmannschaft in der ersten Liga natürlich fortsetzen. Die Mannschaft ist gut drauf. Sie wissen, was sie können. Sie sind überzeugt davon, dass sie es schaffen können. Entscheidend ist sicher eine bärenstarke Abwehr, die wir die letzten paar Mal gezogen haben, dass wir sie haben. Und natürlich Teamgeist, Leidenschaft, Passion für den Sport.
0: Nach dem 28:23 Erfolg bei den Black Devils von Alberia Meran muss jetzt im Entscheidungsspiel am 23. Mai geklärt werden, wer der zweite Absteiger aus der Serie A Gold ist. Ab 16 Uhr ist ein buntes Rahmenprogramm für Familien und Fans geplant in Brixen.
1: Also los geht's mit einer Happy Time. Also das war so gedacht, dass ab 16 Uhr bis ca. 18.30 Uhr ist der Tag ganz in die Kinder, Jugendlichen und Familien gewidmet. Wir haben eine Hüpfburg, wir haben eine Zuckerwatte und eine Popcornstation, wir haben ein Torwandschießen. Es gibt natürlich gutes zu trinken, gutes zu essen. Wir werden in Pizza Truck von der Pizzeria Tramezza bei uns haben mit Pizza und Burger. Und da wir uns als große Familie verstehen in Brixen, ist glaube ich auch eine gute Gelegenheit, ein sozusagen fast schon ein Familienfest zu organisieren, um auch in die ganzen Fans, in die Unterstützer und auch in die Spieler Danke zu sagen für die Megasaison, die natürlich Höhen und Tiefen gehabt hat, mehr denn je. Und das ist, glaube ich, eine gute Gelegenheit, das alles in allem zu organisieren und zu machen.
0: Und das beim großen Handballfest an diesem Samstag im Brixen vom SSV Brixen.
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Musik aus Deutschland von Clüso. Und genau da bleiben wir jetzt auch. Heute am 20. Mai. Vor genau 15 Jahren in Deutschland, am Tag nach dem Finale von DSDS, also Deutschland sucht den Superstar, da gab es einen Hit. Ja, der war dann plötzlich überall zu hören. Der Siegertitel der 8. Staffel, nämlich Call My Name von Pietro Lombardi. Das Lied produziert und komponiert von Dieter Bohlen. Der Song war eben der Siegertitel von Deutschland sucht den Superstar damals und wurde am 10. Mai veröffentlicht. Wenige Tage nach der Veröffentlichung des Liedes erhielt Lombardi dann eine goldene Schallplatte für Call My Name für 150.000 verkaufte Downloads. Ja, und dann habe ich mich mal gefragt, Deutschland sucht den Superstar, gibt's ja immer noch, und da gab's auch erst wieder letzte Woche das Finale, nämlich der 22. Staffel. Und gewonnen hat das Menowin Fröhlich, den kennen wir aus vergangenen Staffeln schon. Der hat jetzt mit dem Siegersong Mercy on Me den Titel sozusagen geholt. Ja.

0: Jetzt, aber über eine Woche später, ist diese Single eigentlich nirgends zu hören. Also nicht in den offiziellen Top 100 Singlecharts in Deutschland oder auch sonst nirgendwo. Ja, Mercy on Me, das erschien am 2. Mai als Download und Streaming. In den Credits sind als Komponisten Vito und Moss Eisley genannt, als Texter Vito. Dieter Bohlen ist nicht beteiligt. Seit Staffel 18 im Jahr 2021 schreibt Bohlen schon keine Siegersongs mehr. Und seit daher bleiben auch die großen Charterfolge aus bei den Singles von DSDS.
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legendären Solis zum Aufstehen heute am Mittwoch. Es ist kurz vor 9:30. Mit Teddy Swims in Richtung Servicepaket. Gleich gibt's wieder Schlagzeilen, Wetter und Verkehr. Schönen guten Morgen mit Radio Holiday.

0: 8.30 Uhr mit Radio Holiday, gut informiert in den Mittwoch. Punkt 8:30.
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3: Schönen guten Morgen, ich bin Stefanie Derzer. Vermeintlich giftiger Müll aus Südtiroler Fernheizwerken soll in ganz Europa als Grillkohle verkauft worden sein. Ein internationales Netzwerk soll dahinter stecken. 5 Südtiroler, darunter auch 2 hohe Landesbeamte, sitzen in Untersuchungshaft. Heute sollen die ersten Verhöre starten. In Bozen an der Ecke Mailandstraße, Reschenstraße ist eine Radfahrerin von einem Auto angefahren worden. Sie musste ins Krankenhaus gebracht werden. Wer die Spezialausbildung zum Hausarzt an der Claudiana in Bozen machen will, der kann sich ab jetzt dafür bewerben. Die Ausbildung dauert 3 Jahre lang und folgt auf das Medizinstudium. Die EU will den Bauern mehr unter die Arme greifen, weil Dünger durch den Iran-Krieg viel teurer geworden ist, soll jetzt die Notfallreserve der europäischen Agrargelder angezapft werden. Und nur noch zum Fußball. Arsenal hat die englische Meisterschaft gewonnen, nach 22 Jahren ohne Titelgewinn. In 10 Tagen geht's für Arsenal dann um den Champions-League-Titel im Finalspiel gegen Paris Saint-Germain.
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0: Wir schreiben den 20. Mai heute und sprechen mit Landesmeteorologe Dieter Peterlin. Was bringt uns denn der heutige Tag?
5: Der heutige Mittwoch ist und bleibt noch leicht wechselhaft. Jetzt haben wir zunächst mal viele Wolken, später kommt etwas die Sonne durch, da entstehen aber dann wieder größere Quellwolken und einzelne Regenschauer und Gewitter sind dann wieder die Folge.
0: Wie hoch steigen denn die Temperaturen an?
5: Die Temperaturen ganz ähnlich wie gestern, auch heute 18 bis 25 Grad.
0: Und wie geht es in den kommenden Tagen weiter?
5: Da geht es dann mit großen Schritten in Richtung Sommer. Ab morgen baut sich nämlich ein kräftiges Hoch aus, das erstreckt sich über den Alpenraum und hält auch viele Tage an und gleichzeitig steigen die Temperaturen kräftig. Deshalb eben ab morgen Sonnenschein, morgen schon knapp 30 Grad. Spätestens am Freitag werden wir dann die 30 Grad Marke erreichen und am Pfingstwochenende dann sogar überschreiten. Es wird also richtig sommerlich am langen Wochenende.
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0: 8 Uhr und 33 Minuten. Unser Blick auf Südtirols Straßen beginnt auf der Brenner Autobahn. Das staut es nämlich. Im Abschnitt Neumarkt-Auer in Richtung San Michele verlieren sie aktuell 25 Minuten. Auf der Brenner Staatsstraße nördlich von Fahren gibt es eine Einbahnregelung wegen Arbeiten. Auf der Pustertaler Staatsstraße bei Niederfintel, da ist die Zufahrtsrampe in Richtung Bruneck wegen Arbeiten gesperrt. Die Umleitung erfolgt über Oberfintel. Im Gardachtal bei Bad Ratsches Einbahnregelung wegen Asphaltierungsarbeiten und zwischen Montal und Zwischenwasser ebenfalls Einbahnregelung bis 18 Uhr wegen Arbeiten zum Einbau von LED-Begrenzungsleuchten. In Lüssen ab heute Mittwoch zwischen Brixen und der Kreuzung mit der Gemeindestraße 63 Guggenbichl im Bereich Wetzstein. Sperre von 8 bis 17 Uhr und am Donnerstag von 8 bis 16 Uhr wegen Asphaltierungsarbeiten. Die Umleitung erfolgt über die Landesstraße 63 Guggenbichl. Und in der Gemeinde Ritten die Gemeindestraße Lengstein-Barbian ist im Bereich Benzl und Dicktelegraben von 8 bis 17 Uhr wegen Feldsicherungsarbeiten gesperrt. Gute und sichere Fahrt jetzt in den Mittwoch.
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0: 8.37 Uhr, schönen guten Morgen. Haben Sie denn noch die alte oder vielleicht ja auch schon die neue? Die Rede ist von der Identitätskarte.
1: Am 3. August 2026 verfallen alle Identitätskarten in Papierform, auch wenn Sie ein Fälligkeitsdatum haben, das weiter in der Zukunft liegt. Bis dahin muss man sich also mit einer neuen elektronischen Identitätskarte ausrüsten. Die kann man beim Einwohnermeldeamt der Gemeinde beantragen. Man braucht dafür ein aktuelles Passbild, die alte Identitätskarte und die Steuernummer.
0: Bald ist die grüne Papieridentitätskarte, der grüne Papierausweis, also Geschichte bei uns in Südtirol. Mehr dazu am Vormittag im Verbrauchertipp der Woche mit der Geschäftsführerin der Verbraucherzentrale Südtirol, Gunde Bauhofer.
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0: Welcome back on Christmas or Andy im Holiday Frühstücksradio um 8:45 mit Magic Moment. Ein paar magische Momente gibt es heute auch am Nachmittag. Da warten nämlich die Top-Hits auf Radio Holiday.
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7: In der Zwischenzeit Musik aus Südtirol von Tracy Merano. Das war das Holiday Frühstücksradio. Ich bin Lisa Beberger, wünsche einen schönen Tag. Wir hören uns.

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3: Illegaler Müllhandel. Heute erste Verhöre der inhaftierten Südtiroler. Und Einsatz der Berufsfeuerwehr. Bienenvolk machte sich an falscher Stelle bequem. Das Wetter. Heute wird's wieder sonnig und warm. Ich bin Stefanie Derzer. Schönen guten Morgen.
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3: Ein Unternehmen aus Nordtirol, das Grillkohle aus Holzschnittresten herstellt, soll verbrannte Abfälle aus den Südtiroler Fernheizwerken in Lass und in Vierschach gekauft haben. Dadurch haben sich die Betreiber der Werke nicht nur die richtige Entsorgung der Abfälle erspart, sondern sich auch noch bereichert dadurch. Davon geht die Staatsanwaltschaft aus. 5 Südtiroler sitzen deswegen seit gestern in Untersuchungshaft, unter anderem auch 2 hohe Landesbeamte. Ihnen wird vorgeworfen, dass sie die illegalen Geschäfte nicht gestoppt, sondern durch ausgesetzte Kontrollen sogar ermöglicht haben. Die Bozner Berufsfeuerwehr ist jetzt zu einem tierischen Einsatz gerufen worden. Ein Bienenvolk hatte sich vor dem Eingang einer Schule niedergelassen und die Feuerwehrleute mussten anrücken, um die Tiere von dort wieder zu entfernen. Die Bienen sind Teil eines Schulprojektes. Auf dem Dach der Schule sind nämlich mehrere Bienenstöcke angesiedelt worden. Und übrigens, heute ist Weltbienentag. Ein Tag, der dazu da ist, um darauf aufmerksam zu machen, wie wichtig diese Tierchen sind. Kimberly Klages.
4: Sie bestäuben rund 85% aller heimischen Nutz- und Wildpflanzen. Damit zählen Bienen neben Schweinen und Rindern zu den Top 3 der wichtigsten Nutztiere. Ohne sie gäbe es viele Lebensmittel wie Äpfel, Erdbeeren, Gurken oder Tomaten kaum noch. Außerdem sorgen sie dafür, dass sich Pflanzen vermehren können. Dadurch bleiben Lebensräume für viele Tiere erhalten und die Artenvielfalt wird geschützt.
3: Hier bei uns in Südtirol gibt es über 4.500 Imkerinnen und Imker, die mehr als 40.000 Bienenvölker betreuen. Ab sofort kann man sich wieder bewerben für die Spezialausbildung in Allgemeinmedizin an der Claudiana in Bozen. Die Ausbildung dauert 3 Jahre lang und folgt auf das Medizinstudium. Sie ist EU-weit anerkannt und wird vom Land gefördert. Wer Hausarzt im Südtiroler Sanitätsbetrieb werden will, der braucht diese Spezialisierung. Bis Mitte Juni kann man sich bewerben, die Aufnahmeprüfung ist dann im Juli. Die EU will zusätzliche Hilfen an Bauern auszahlen, die wegen des Iran-Krieges mehr Geld für Dünger ausgeben müssen. Auch die eigene Produktion von Dünger in Europa soll stärker gefördert werden. Dafür soll die Notfallreserve der europäischen Agrargelder angezapft werden, heißt es von der EU-Kommission. Lieferengpässe wegen der Blockade der Straße von Hormuz hatten die Düngerpreise in die Höhe getrieben. Und später bekommen wir heute überall noch Sonne ab. Gleich gibt's mehr zum Wetter.
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3: Noch halten sich einige Wolken, später setzt sich aber die Sonne durch. Ab dem Nachmittag tauchen dann wieder einige dichtere Wolken auf und stellenweise kann es auch ein bisschen regnen. Jetzt aktuell messen wir in Brixen 14 Grad, in Inesien 12, in Sifjern am Ritten auch 12 und bei Ihnen in St. Ulrich hat es jetzt 8 Grad.
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8: Schönen guten Morgen aus der Landesverkehrsmeldezentrale. Ich bin Manuel Scutellaro. Auf der Brennerautobahn in Richtung Süden zwischen Sterzing und Brixen sowie zwischen Bozen Süd und San Michele gibt es abschnittsweise Kolonnenverkehr und Lkw-Stau wegen Überlastung. Auf der Staatsstraße Klausen-Pontives auf der Höhe von Pontives kommt es zu Behinderungen nach einem Unfall. Und wegen Arbeiten gibt es eine Einbahnregelung auf der Finchgauer Staatsstraße zwischen Latsch und Kastelbell, zwischen Kastelbell und Schaas, auf der Brenner Staatsstraße nördlich von Farn sowie im Gardertal zwischen Montal und Zwischenwasser. Kommen Sie gut und sicher ans Ziel.
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1: Das Kaufhaus Schäfer in Innichen sucht Verstärkung. Möchtest du in einem modernen Unternehmen arbeiten? Gesucht werden Mitarbeiter und Mitarbeiterinnen für die frische Theke im Eurospar. Erfahrung ist von Vorteil, aber nicht Voraussetzung. Was zählt, ist deine Persönlichkeit. Geboten werden flexible Arbeitszeiten, eine 4- oder 5-Tage-Woche, ein freundliches Team und überdurchschnittliche Bezahlung. Außerdem wird eine Reinigungshilfe für die Abendstunden ab 19 Uhr für 15 Wochenstunden gesucht. Interessiert? Dann melde dich telefonisch oder per E-Mail info@schäfer-innichen.it oder direkt im Geschäft. Für die Jugendherberge in Doblach wird ein Koch-Köchin in Vollzeit gesucht. Dich erwarten ein sicherer Arbeitsplatz, geregelte Arbeitszeit, eine leistungsgerechte Entlohnung, ein tolles Team und ein angenehmes Betriebsklima sowie Essensgutscheine. Du bist flexibel und zeigst Einsatzbereitschaft, hast Erfahrung im Hotel- und Gastgewerbe und bist bereit, auch am Wochenende zu arbeiten? Dann schick deine Bewerbungsunterlagen an karriere@jukas.net. Die Firma Bioenergie Biogasanlage St. Lorenzen sucht einen Lkw-Fahrer, Fahrerin mit Führerschein C, CE in Saison oder Jahresstelle und einen Fahrer für den Gülletruck in Saison oder Jahresstelle. Bewerbungen bitte an bioenergie@rollmail.net. Die St. Barbara Apotheke in St. Georgen sucht ab September einen engagierten BKA, pharmazeutisch-kaufmännischen Assistenten, Assistentin in Vollzeit. Geboten werden ein freundliches Arbeitsumfeld und ein motiviertes Team. Bitte nur schriftliche Bewerbungen mit Lebenslauf an info@st-barbara.it. Die Olanger Seilbahnen AG sucht motivierte Mitarbeiter, Mitarbeiterinnen für den Seilbahnbetrieb am Kronplatz. Dich erwartet ein abwechslungsreicher Job zwischen Technik und Gästekontakt, interne Ausbildung zum Maschinisten sowie ein sicherer Arbeitsplatz in einem starken Team. Technisches Verständnis, Teamgeist und Bereitschaft zu Wochenenddiensten von Vorteil. olang@kronplatz.org ist die Mailadresse. 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Nähere Infos telefonisch oder per E-Mail info@heidacher.com. Die Firma Adang Homtech in La Villa im hydraulischen und elektrischen Bereich tätig, bietet folgende Stellen an: einen Elektriker, einen Hydrauliker oder eine Person, die Interesse hat, diesen Beruf zu erlernen. Bei Interesse einfach anrufen oder schreiben Sie an office@adang.it.
0: Bleiben Sie dran, wir haben gleich weitere Angebote.

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1: Die Gemeinde Findl gibt bekannt, dass ein öffentlicher Wettbewerb nach Titeln und praktischer Prüfung zur Besetzung auf unbestimmte Zeit von 3 Stellen als Reinigungskraft, 2. Funktions- und Gehaltsebene, davon 1 Stelle in Teilzeit 28 Stunden pro Woche und 2 Stellen in Teilzeit 15 Stunden pro Woche vorgenommen wird. Die Gesuche können bis Freitag, 12. Juni 12 Uhr eingereicht werden. Weitere Infos unter gemeinde.findl.bz.it. 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Die Gemeinde Findl gibt bekannt, dass ein öffentlicher Wettbewerb nach Titeln und praktischer Prüfung zur Besetzung einer Stelle als Koch, Köchin, 4. Funktions- und Gehaltsebene in Teilzeit vorgenommen wird. Die Gesuche können bis Freitag, 19. Juni 12 Uhr eingereicht werden. Weitere Infos unter gemeinde.findl.bz.it. 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
3: Illegaler Müllhandel, was haben die Südtiroler mit der Sache zu tun? Ebola-Patient in der Berliner Charité aufgenommen. Das Wetter, ein Mix aus Sonne und einigen Wolken. Ich bin Stefanie Derzer, schönen Vormittag.
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3: Ein Unternehmen aus Nordtirol, das Grillkohle aus Holzschnittresten herstellt, soll verbrannte Abfälle aus den Südtiroler Fernheizwerken in Laas und in Vierschach gekauft haben. Dadurch haben sich die Betreiber der Werke nicht nur die richtige Entsorgung der Abfälle erspart, sondern sich auch noch bereichert dadurch. Davon geht die Staatsanwaltschaft aus. 5 Südtiroler sitzen deswegen seit gestern in Untersuchungshaft, unter anderem auch 2 hohe Landesbeamte. Ihnen wird vorgeworfen, dass sie die illegalen Geschäfte nicht gestoppt, sondern durch ausgesetzte Kontrollen sogar ermöglicht haben. Bewegung ist wichtig und wird mit zunehmendem Alter immer wichtiger. Die Rentner im ASGB fordern deswegen nun besseren bzw. günstigeren Zugang zu Bewegungsangeboten. Gemeint sind damit Turnhallen, Parcours und Schwimmbäder. Vor allem ältere Menschen könnten sich die teilweise hohen Eintrittspreise nicht leisten. Diese finanziellen Hürden sollten aber nicht dazu führen dürfen, dass Senioren auf sportliche Aktivitäten verzichten müssten, heißt es vom ASGB. Die Gemeinden müssten hier gezielt helfen. Die Berufsfeuerwehr Bozen ist zu einem tierischen Einsatz gerufen worden. Ein Bienenvolk hatte sich vor dem Eingang einer Schule niedergelassen und die Feuerwehrleute mussten anrücken, um die Tiere von dort zu entfernen. Die Bienen sind Teil eines Schulprojektes. Auf dem Dach der Schule sind nämlich mehrere Bienenstöcke angesiedelt worden. Ein US-Amerikaner, der mit dem Ebola-Virus infiziert ist, wird auf einer Spezialstation der Berliner Charité versorgt. Der Mann hat sich in der Demokratischen Republik Kongo angesteckt. Weil der Flug nach Deutschland kürzer ist, haben die US-Behörden nun um entsprechende Hilfe gebeten. Das deutsche Bundesgesundheitsministerium betont, dass weder für die Bevölkerung noch für Patienten der Charité Gefahr besteht. Fiona Reinhardt.
4: Die Sonderisolierstation der Charité sei die größte Einrichtung dieser Art in Deutschland und auf solche Fälle bestens vorbereitet, heißt es. 2-mal im Monat trainiere das Personal für solche Notfälle. Auf der Station könne die Klinik den Patienten vollständig isoliert behandeln. Und um die Bevölkerung und andere Patienten zu schützen, werde beispielsweise das Abwasser von der Station separat aufbereitet. Schutzanzüge würden durch ein spezialisiertes Unternehmen entsorgt.
3: Wenige Tage nach dem Besuch von US-Präsident Trump beginnt Russlands Präsident Putin heute seine politischen Gespräche in China. Putin will sich mit dem chinesischen Präsidenten treffen und über die Zusammenarbeit zwischen den beiden Ländern reden. Unter anderem dürfte es um den Bau einer großen Pipeline zwischen Russland und China gehen. Aber auch die Kriege auf der Welt dürften ein Thema sein. Und so langsam übernimmt hier in Südtirol die Sonne das Ruder. Gleich mehr zum Wetter.
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3: Am meisten Sonne geht sich jetzt in Teilen des Bustertals, des Eisacktals und rund um Bozen aus. Ansonsten halten sich die Wolken noch recht hartnäckig. Ab dem Nachmittag kann es stellenweise auch ein bisschen regnen. Noch kurz die aktuellen Temperaturen. Brandsollen meldet 18 Grad, Franzensfeste 14, Oberfindl auch und Wolkenstein 9 Grad.
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10: Aus der Landesverkehrsmeldezentrale begrüßt Sie Karin Unterhofer. Auf der Brennerautobahn gibt es in Fahrtrichtung Süden zwischen Brenner und Sterzing und zwischen Bozen Süd und San Michele Lkw-Stau wegen Überlastung. Auch für den Leichtverkehr kann es zu Behinderungen kommen. Die Gemeindestraße Lengstein-Barbian ist im Bereich Benzl und Dicktele-Graben wieder für den Verkehr geöffnet. Die Arbeiten sind beendet. Gute Fahrt!
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11: Der Mittwochvormittag am Mikrofon Albers, der Herr Küch, grüße Sie. Bei uns hier geht's jetzt Richtung Mittag mit einigen ganz interessanten Themen. Unter anderem schauen wir voraus auf Pfingstwochenende, auf das Pfingstwochenende, wie da das Wetter werden wird. Wir reden von Tutorgas, kennen Sie vielleicht, ja, von Lignano. Da gibt es auch zu Pfingsten immer so eine Veranstaltung. Auch darüber unterhalten wir uns in dieser Sendung.

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2: Der britische Oscar- und mehrfache Grammy-Preisträger Paul McCartney ist mit seiner neuen Single Home to Us zurück. Mit Home to Us erscheint die zweite Single aus Paul McCartneys kommenden Album The Boys of Dungeon Lane. Der Song wurde bei einem exklusiven Album-Playback in den Abbey Road Studios in London vorgestellt, ist seine erste Duettaufnahme mit Ringo Starr und basiert auf einer Schlagzeugspur, die in Zusammenarbeit mit Produzent Andrew Watt entstand. Neben McCartney und Starr sind auch Chrissy Hynde und Charlene Spiteri mit Background-Gesang zu hören, während McCartney den Großteil der Instrumente selbst einspielt. Inhaltlich geht es um gemeinsame Herkunft und persönliche Erinnerungen.

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0: kurz Viertel nach 10. Hier ist Radio Holiday am Mittwochvormittag. 100 Kilometer, 6000 Höhenmeter, keine Streckenmarkierung, nur Navigation, Fokus und Vertrauen in die eigene Vorbereitung. Das ist der Garda Trentino Trail. Ein Rennen, an dem nur die hartgesottensten teilnehmen. Eine der Ausnahmesportlerinnen, welche am Wochenende in Arco an den Start ging, war Trailrunnerin Claudia Sieder aus Sand in Taufers. Lisa hat mit ihr telefoniert.
1: 100 Kilometer bist du da durchgerannt? Oder hast du da gemisst wieder Mond halten oder mal gemütlich gehen, ein paar Steigungen und so?
2: Also gemütlich tut man da gar nicht bei einem Rennen. Man tut schon gehen, logisch. Wir gehen auf Speedhiken, heißt man das Ganze. Wir haben die Stecken bei den flachen Tüschen laufen, dann gibt es wieder die Anstiege. Sam Tüschen natürlich gehen, und aber heimgehst richtig mit Zack da Augen, also jeder in seinem eigenen Tempo. Wir haben auch, was da ist Besondere an den Rennen auch war, wir haben auch zwei Lifebases gehabt, also zwei VBs, zwei Verpflegungsstationen, normalerweise sind mehrere. Und in den zwei VBs hat man nur wirklich sich die Zeit genommen, von 2 bis 3 Minuten habe ich einmal so geschaut. Sie haben, wo ich nachher bei der letzten VB, bei der 70 Kilometer, habe ich wirklich auch noch einen Kaffee getrunken, mir die Zähne geputzt, mich anders angelegt, einfach weil ich einfach von der Porta rausgekommen bin. Und, aber wie gesagt, das dauert 2 bis 3 Minuten. Und nachher bist du doch schon wieder draußen und rennst weiter. Aber man macht schon einen Mix zwischen Hiken und Rennen. Ja, genau.
0: Ja, das ganze Gespräch mit Claudia Sieder zu ihrer Teilnahme beim Garda Trentino Trail hören Sie morgen am Vormittag, also unbedingt nicht verpassen.

0: Vermittelt vielen die Stimmung, die bereits viele haben jetzt auf den Hinblick zum Pfingstwochenende. Findet ja am 24. und 25. Mai statt. Ja, Pfingsten ist nach Ostern und Weihnachten das dritte große Fest im Kirchenjahr. Und da sind wieder jede Menge Leute unterwegs. Sie fahren ans Meer, sie fahren an den Gardasee, sie fahren überhaupt an den See oder in den Bergen. Und da trifft es sich gut, dass wir vorausschauen, wie sich das Wetter an Pfingsten entwickeln wird. Und das weiß der Meteorologe im Wetteramt des Landes, Dieter Peterlin.
1: Ja, das geht jetzt wirklich alles ganz schnell. Letzte Woche hat es ja noch bis in die höheren Täler herab geschneit. Mittlerweile ist der Frühling zurückgekehrt, es ist wärmer geworden, aber noch nicht ganz stabil. Ein paar Regenschauer gibt es noch hier und da. Alles aber normal für die Jahreszeit. Aber die Temperaturen, die steigen nun Tag für Tag weiter an. Am Freitag, allerspätestens am Wochenende, werden es dann tatsächlich 30 Grad und mehr. Der Grund, ein kräftiges Hochdruckgebiet, das uns erreicht. Und das führt subtropische Luft bis in den Alpenraum.
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Hinblick auf die, auf das neue lange Wochenende, Pfingstwochenende. Rund 20.000 Österreicher machen sich dieses Wochenende eben auf den Weg nach Lignano Sabbiadoro. Der beliebte Badeort an der oberen Gardria hat errechnet mit zum Pfingstwochenende mit etwa 80.000 Gästen und rüstet sich mit einem deutlich verschärften Sicherheitskonzept gegen Ausschreitungen und Alkoholexzesse. Unter dem Motto Tutto Gas ist das Pfingstwochenende bei vielen jungen Österreichern seit Jahren Tradition, hat dem Ort aber zunehmend ein negatives Image als kleiner Ballermann der Österreicher eingebracht. Alkoholbedingte Zwischenfälle, Müllberge und Ruhestörungen prägen die Berichte der vergangenen Jahre. Ja, die Straßenverwaltung reagiert heuer mit strengeren Maßnahmen. Frühere Sperrstunden für Lokale, sagt die Stadt. Einschränkungen beim Alkoholverkauf in der Nacht. Lautstarke Begrenzungen bei Musikveranstaltungen und deutlich mehr Polizeipräsenz.

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3: Militärs in Skigebieten. Südtirol führt Einsatzstatistik an. ASGB-Rentner fordern günstige Bewegungsangebote. Das Wetter, Sonne und ein paar Wolken. Ich bin Stefanie Terzer. Schönen Vormittag.
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3: In der vergangenen Wintersaison mussten die Pistenretter des italienischen Militärs zu mehr als 2000 Einsätzen ausrücken. Die Frauen und Männer waren in 13 Skigebieten in den Alpen und im Apennin im Einsatz. Die meisten Einsätze hat es in Südtirol gegeben, und zwar über 960. Hier war das Militär vor allem in den Skigebieten Roßkopf, Covara-Falzervego und in den Dreizinnen unterwegs. Platz 2 geht an die Provinz Belluno mit 525 Einsätzen. Ein Südtiroler Unternehmen hat einen Meilenstein erreicht in Sachen Umweltinnovation. EcoAid hat eine digitale Lösung entwickelt, die sichtbar macht, welche Biomasse in landwirtschaftlichen Biogas- und Biomethangasanlagen verwendet wird. Sie hilft bei der Organisation der Lieferungen und sie berechnet die CO2-Bilanz. Eine internationale Zertifizierungsgesellschaft hat das Biogas Opti-Tool, so heißt das Ganze, jetzt als erstes und bislang einziges Software-Tool in Italien anerkannt. Bewegung ist wichtig und wird mit zunehmendem Alter immer wichtiger. Die Rentner im ASGB fordern deswegen nun besseren bzw. günstigeren Zugang zu Bewegungsangeboten. Gemeint sind damit Turnhallen, Parcours und Schwimmbäder. Vor allem ältere Menschen könnten sich die teilweise hohen Eintrittspreise nicht leisten. Diese finanziellen Hürden sollten aber nicht dazu führen dürfen, dass Senioren auf Sport verzichten müssten, heißt es vom ASGB. Die Gemeinden müssten hier gezielt helfen. Chinas Staatschef Xi Jinping hat jetzt den nächsten mächtigen Gast empfangen, den russischen Präsidenten Putin. Der hat bei dem Treffen die Bedeutung seines Landes als verlässlicher Energielieferant in Krisenzeiten hervorgehoben. Jörn Petring berichtet aus China.
4: Wenige Tage nach Donald Trump ist nun Putin in Peking zu Besuch. Chinas Staatschef Xi Jinping empfing ihn vor der großen Halle des Volkes. Es gab militärische Ehren und Kinder mit chinesischen und russischen Fähnchen. Die Bilder erinnern an Trumps Besuch in der vergangenen Woche. Für Putin ist der Besuch wichtig. Er kann zeigen, Russland ist trotz westlicher Sanktionen nicht allein. Für Xi ist der Besuch ebenfalls nützlich. Er zeigt, Peking spricht mit Washington und Moskau. An China kommt in der Weltpolitik derzeit kaum jemand vorbei.
3: Immer mehr Menschen in Europa steigen um auf ein E-Auto. Grund dafür sind staatliche Förderprogramme und die hohen Treibstoffpreise. In Deutschland und in Frankreich steigt die Anzahl der E-Autos ja schon seit längerem. Nun gehen auch die Zahlen hier in Italien, in Spanien und in Polen nach oben. Der Absatz von Elektroautos ist im April in den 15 wichtigsten europäischen Staaten um gut ein Drittel angestiegen. Insgesamt wurden im vergangenen Monat gut 200.000 Elektroautos neu zugelassen. Das ist mehr als ein Fünftel aller Neuzulassungen. Das stärkste Wachstum seit Anfang des Jahres wird hier in Italien verzeichnet. Und Sonne und Wolken wechseln sich jetzt ab. Gleich hören Sie mehr zum Wetter.
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14: In einigen Landesteilen geht sich etwas Sonne aus, allerdings die Wolken wollen einfach nicht nachgeben. Stellenweise regnet es auch schon im Passaiertal zum Beispiel. Heute Nachmittag besser auf Nummer sicher gehen und Regenschirm einpacken. Jetzt noch kurz die aktuellen Temperaturen. Marbian meldet 19 Grad, Jenesien 15, Sauntain auch und Wolkenstein 12 Grad.
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15: Aus der Landesverkehrsmeldezentrale begrüßt Sie Karin Unterhofer. Auf der Brenner Autobahn gibt es in Fahrtrichtung Süden zwischen Bozen Nord und Neumarkt Lkw-Stau wegen Überlastung. Auch für den Leichtverkehr kommt es zu Wartezeiten. Allen, die unterwegs sind, gute Fahrt.
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16: Drei Hits am Stück erwarten Sie jetzt. Und zwar Marian Bowser, wenn ich tanze. Toploader Dancing in the Moonlight und Beyoncé. Und dann reden wir von der elektronischen Identitätskarte beim Verbrauchertipp der Woche.

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0: Am 3. August 2026 verfallen alle Identitätskarten in Papierform, auch wenn sie ein Fälligkeitsdatum haben, das weiter in der Zukunft liegt. Bis dahin muss man sich also mit einer neuen elektronischen Identitätskarte ausrüsten. Die kann man beim Einwohnermeldeamt der Gemeinde beantragen. Man braucht dafür ein aktuelles Passbild, die alte Identitätskarte und die Steuernummer.
1: Gleich mehr zum Thema elektronische Identitätskarte. Bleiben Sie dran.

0: kurzer Blick auf Südtirolstraßen, da kommen Sie gut voran. Außer auf der 13 Brenner Autobahn, da verlieren Sie im Abschnitt Mautstelle Schönberg, Brenner Nord 15 Minuten wegen Überlastung. Und in Stern im Gardetal gibt es Asphaltierungsarbeiten, da kommt es zu Verkehrsverzögerungen. Also auch da ein bisschen Geduld mitbringen.
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4: Grünes Papier, Name, Geburtstag und Ort, Größe, Augen- und Haarfarbe und natürlich vieles mehr. So sieht der Personalausweis in Südtirol aus. Oder hat zumindest lange so ausgesehen. Viele kennen ja die verwirrten Blicke an Flughäfen oder an der Grenze bei Beamten, die den Papierfetzen in die Hand bekommen haben. Dieses Problem ist jetzt gelöst. Auch die letzten grünen Papierpersonalausweise werden heuer noch aus dem Verkehr gezogen. Geschäftsführerin der Verbraucherzentrale Gunde Bauhofer.
5: Am 3. August 2026 verfallen alle Identitätskarten in Papierform, auch wenn sie ein Fälligkeitsdatum haben, das weiter in der Zukunft liegt. Bis dahin muss man sich also mit einer neuen elektronischen Identitätskarte ausrüsten. Die kann man beim Einwohnermeldeamt der Gemeinde beantragen. Man braucht dafür ein aktuelles Passbild, die alte Identitätskarte und die Steuernummer.
4: Die GIE, Carta d'Identità Elettronica, wird beim Einwohnermeldeamt der eigenen Gemeinde beantragt. Nach der Terminvereinbarung übernimmt die Gemeindeverwaltung dann die Identitätsprüfung und übermittelt die Daten für die Herstellung des neuen Dokuments. Die neue elektronische Identitätskarte ist aber nicht nur ein physischer Ausweis.
5: Der Vorteil dieser neuen Identitätskarte ist, dass sie auch als digitale Identität genutzt werden kann. Sie ersetzt also den SPID und hat den großen Vorteil, dass sie dabei kostenlos ist. Denn wir wissen, ab heuer verlangen viele SPID-Anbieter einen kleinen Beitrag für die Nutzung. Das ist bei der digitalen Identitätskarte nicht so. Diese kann kostenlos genutzt werden. Im Zuge der Ausstellung erhält man zwei verschiedene Nummern. Das sind die PIN-Nummer und die PUC-Nummer. Und diese sind gut zu verwahren, da nur mit diesen Nummern die Nutzung der digitalen Identität möglich ist.
4: Die GIE ist also nicht nur Identitäts- und Reisedokument, sondern auch ein sicherer Ausweis für den digitalen Alltag.
5: Beim Verfahren zur Ausstellung der neuen Identitätskarte wird man auch gefragt, ob man Organspender sein möchte oder nicht. Das überrascht vielleicht viele und sie sind im Moment etwas überrumpelt, diese Entscheidung jetzt treffen zu müssen. Daher unser Tipp, überlegen Sie vorher, was Sie denn gerne machen möchten. Wir meinen, jede Organspende rettet potenziell Leben. Also je mehr wir sind, desto besser.
4: Mit 3. August 2026 wird in Italien eine weitreichende Neuerung im Bereich der Identitätsdokumente schlagend. Die klassische Papier-Identitätskarte verliert ihre Gültigkeit, unabhängig vom ursprünglichen Fälligkeitsdatum. Und es wird verpflichtend, eine elektronische Identitätskarte, die Carta d'Identità Elettronica, zu besitzen.
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0: Wir von Radio Holiday rocken Ihren Vormittag auf dem Weg zur Mittagspause und da geht es in Kürze ins Holiday-Mittagsjournal mit diesen Themen. Giftige Grillkohle, was ist dran an den Vorwürfen gegen hohe Landesbeamte? Im Zukunftsforum Wirtschaft geht es darum, wie die Handelskammer technische Normen checkt. Und dann gibt es noch ein weiteres Thema unter Beobachtung. Hetero, schwul, lesbisch, bisexuell, eigentlich sollte es mittlerweile egal sein, wie man sich sexuell definiert. Queere Menschen kämpfen ja seit Jahrzehnten für vollständige Gleichbehandlung. Bei der Toleranz gibt es bei uns in Südtirol aber immer noch viel Aufmerksamkeit bzw. Aufholbedarf.
1: Ja, vor allem gibt es große Unterschiede zwischen Stadt und Land. Im Dorf fällt es schwulen oder lesbischen Menschen oft schwieriger, sich zu integrieren oder ihre sexuelle Orientierung überhaupt bekannt zu geben. Welche Herausforderungen es heute sonst noch gibt und wie queere Menschen diese überwinden wollen, das hören Sie gleich im Südtirol-Journal Mittagsmagazin.
0: Um 10 vor 12 hier bei uns. In der Zwischenzeit schauen wir für Sie auf die Straßen. Da haben wir auf der A22 Brennautobahn eine Meldung. Und zwar im Abschnitt Bozen Nord, Neumarkt, Auer. Da gibt es 10 Minuten Zeitverlust wegen Überlastung. Und auf der A13 Richtung Österreich, also Abschnitt Mautstelle Schönberg, Brenner Nord, gibt es eine Viertelstunde Zeitverlust wegen Überlastung.
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0: Ab in die Mittagspause. Aber vorher bringen wir sie noch auf den neuesten Stand. Hier sind die Nachrichten um 10 vor der vollen Stunde. Und mein Name ist Albert Jakob. Wir hören uns.
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4: Guten Tag, ich bin Florian Scheringer. Grillkohle aus Giftmüll, was an den Vorwürfen gegen hohe Landesbeamte dran ist. Ungleiche Behandlung, warum es schwule und lesbische Menschen am Land oft schwerer haben als in der Stadt. So eine Mega-Razzia gibt es nur selten hier bei uns in Südtirol. 11 Verdächtige, 5 Festnahmen, darunter der ehemalige Bürgermeister von Laas im Finchgau und der Direktor des Landesamtes für Abfallwirtschaft. Die Ermittler werfen ihnen illegalen Handel mit Müll vor, der mit giftigen Stoffen verseucht sein könnte. Das Fernheizwerk Laas ist beschlagnahmt und unter Zwangsverwaltung gestellt worden. Die aktuelle Bürgermeisterin von Laas, Verena Tröger, sagt zu der Razzia in ihrer Gemeinde:
5: Von der gestrigen Aktion waren wir alle mehr als überrascht und betroffen. Ich kenne selbstverständlich die Betreiber des Fernheizwerkes und ich kann mir das nicht vorstellen.
4: Aber von vorne. Bei den Vorwürfen geht es um Asche, die durch sogenannte Holzpyrolyse entsteht. Das ist eine Art von Verbrennung, die im Fernheizwerk Laas verwendet wird, um Wärme zu produzieren. Als Nebenprodukt kommt Asche heraus, die giftige Stoffe wie Dioxin oder Benzol enthalten kann, erklärt Sonja Abrate, Biologin und Direktorin des Öko-Instituts Südtirol.
6: Diese Stoffe entstehen grundsätzlich bei einer unvollständigen Verbrennung, also wenn nicht genug Sauerstoffzufuhr ist oder eben die Temperatur zu niedrig oder zu hoch, je nachdem, von welchen Stoffen wir reden. Aber auf jeden Fall die Verbrennung nicht ideal läuft. Und die sind eben krebserregend und da muss man dann schon natürlich vorsichtig damit sein.
4: In einem Fernheizwerk komme es immer wieder vor, dass solche Stoffe entstehen, sagt die Biologin. Dann müssten sie aber auch entsprechend entsorgt werden. Und genau das soll hier nicht passiert sein. Der Vorwurf lautet, dass die kontaminierte Asche stattdessen zu Grillkohle und Dünger weiterverarbeitet und verkauft wurde. Und das sei bedenklich, sagt Sonja Abrate.
6: Diese Substanzen haben jetzt die Eigenschaft, dass sie sich hauptsächlich im Fettgewebe anreichern, sei es vom Tier als vom Mensch, aber also werden sie über die Nahrungskette, über die Nahrung aufgenommen. Das kann eben zum Beispiel beim Grillen auch passieren. Also eben, es hat aber insgesamt immer mit Verbrennungsprozessen zu tun.
4: Ich habe auch mit dem zuständigen Umweltlandesrat Peter Brunner gesprochen. Er will die Ermittlungen abwarten, glaubt aber nicht an ein kriminelles Netzwerk. Es könnten Fehler passiert sein und die müsse man jetzt klären. Dass mehrere seiner Mitarbeiter jetzt gleich ins Gefängnis gesteckt wurden, habe ihn schockiert, sagt Brunner.
7: Wenn man auch die Menschen kennt, in diesem Fall auch meine Mitarbeiter, dann kann ich mir auch diese Vorhaltungen nicht vorstellen und dementsprechend hoffe ich wirklich, dass sich das alles im Laufe der Ermittlungen, dass sich das jetzt auch klären wird.
4: Der ganze Fall sei eine Interpretationsfrage, glaubt Brunner. Es gibt unterschiedliche Grenzwerte in Italien und Österreich. Waren in der Asche wirklich so viele giftige Stoffe, sodass sie entsorgt werden muss? Oder war die Weiterverarbeitung unbedenklich? Diese Frage wollen die Ermittler beantworten. Heute befragen sie die ersten Verdächtigen. Lesben, Schwule und Transpersonen, die sich offen zeigen. Das ist in Großstädten wie Berlin, Wien oder Paris ganz normal. Im ländlichen Raum ist das allerdings noch nicht immer so. In Südtirol hat es letztes Jahr die erste Pride-Parade gegeben, bei der queere Menschen durch Bozen gezogen sind. Unter dem Begriff queer schließen sich mehrere Gruppen zusammen. Homosexuelle, Transpersonen, Asexuelle. Marlies Winkler, im Alltag verstecken sie sich oft noch.
8: Ja, es gibt oft noch Unsicherheit und Angst vor Verurteilung. Das sagt Andreas Unterkircher. Er ist LGBT-Aktivist. Auch wenn es in Südtirol keine wirkliche Großstadt gibt, einen Unterschied zwischen der anonymeren Stadt Bozen und den Dörfern und Tälern merke man immer noch, sagt Unterkircher.
9: Die Leute in den Dörfern haben Angst, geoutet zu werden. Und es ist irgendwie paradox, weil einerseits, es kennen sich alle und deshalb alle wissen es, aber man darf es nicht sagen, nicht? Praktisch alle wissen es, aber man sagt es nicht.
8: In Dörfern könnten queere Menschen sich schwer zusammentun. Es gäbe keine Vereine oder Treffpunkte wie in der Stadt. Schwule und Lesben werden mittlerweile meist akzeptiert. Das habe sich stark zum Positiven verändert, sagt Andreas Unterkircher. Andere Queere haben es aber immer noch schwerer. Das bestätigt auch EURAC-Wissenschaftlerin Katharina Krepatz.
10: So allgemein weiß man, dass die sexuelle Orientierung eigentlich mehr akzeptiert ist. Also eben jetzt zum Beispiel Männer liebende Männer oder Frauen liebende Frauen, dass das mittlerweile weniger Hemmschwelle oder Diskussionsgrund darstellt als zum Beispiel eben Geschlechtsidentität, also eine Transperson oder eine nichtbinäre Person.
8: Allerdings gäbe es bei der Akzeptanz durchaus Unterschiede zwischen den einzelnen Südtiroler Dörfern und Tälern, sagt Wissenschaftlerin Krepatz.
10: Wir haben bei Veranstaltungen, die wir in der Vergangenheit gemacht haben, auch Personen gehabt, zum Beispiel aus dem Gardertal, die eben dort ihr Coming Out hatten, auch in kleineren Strukturen und die überhaupt keine negativen Wahrnehmungen hatten. Also ich glaube, das hängt immer sehr von der Dorfgemeinschaft auch ab, von den Leuten, die dort irgendwie auch angebend und themenbestimmend sind, wie offen man auch für solche sexuellen Identitäten und Geschlechtsidentitäten eben ist.
8: Madu Alba ist queere Aktivistin und sie sagt, wenn Transpersonen in Südtirol nicht akzeptiert werden, dann liege das oft an der Unwissenheit der Menschen. Sie wünscht sich für die Zukunft in Südtirol vor allem eines.
11: Ich glaube, in erster Linie ist da auch oft einfach Zuhören gefragt und vielleicht, ein ganz wichtiges Thema ist mir, man muss nicht immer alles verstehen, um es akzeptieren zu können.
8: Das Land hat heute die Kampagne zum Pride-Monat vorgestellt. Den ganzen Juni über wird an mehreren Orten die Regenbogenflagge zu sehen sein. Für alle diese Gruppen ein Zeichen der Sichtbarkeit.
4: Das Militär ist nicht nur in der Kaserne oder an den Grenzen, sondern auch auf der Skipiste im Einsatz. Gleich hören Sie mehr dazu in unseren Kurznachrichten.
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4: In der vergangenen Wintersaison mussten die Pistenretter des italienischen Militärs zu mehr als 2000 Einsätzen ausrücken. Jetzt haben sie Bilanz gezogen. Stefanie Tarzer mit den Kurznachrichten.
21: Die Frauen und Männer waren in 13 Skigebieten in den Alpen und im Apennin im Einsatz. Die meisten Einsätze hat es in Südtirol gegeben, und zwar über 960. Hier war das Militär.

0: Sachsen ist eine Radfahrerin an einem Zebrastreifen von einem Auto angefahren worden. Passiert ist das Ganze am Abend an der Kreuzung Reschenstraße-Mailandstraße. Die 70-jährige Frau wollte die Straße überqueren, der Autofahrer abbiegen und so ist es zu dem Zusammenstoß gekommen. Die 70-jährige ist mit dem Kopf auf dem Asphalt aufgeschlagen und musste ins Krankenhaus gebracht werden. Bozen verteilt schon Strafen an alle E-Rollerfahrer, die ohne Kennzeichen unterwegs sind. Seit Samstag müssen E-Roller ja ein Kennzeichen haben. Wer ohne unterwegs ist und erwischt wird, der muss eine Strafe von mindestens 100 Euro zahlen. Das Kennzeichen für den E-Roller kann man selbst online beantragen oder ist bei einer Autoagentur bestellen.
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0: Auch Google entwickelt jetzt eine KI-Brille als Konkurrenz zum Produkt von Meta. Im Herbst will Google zwei Modelle mit Kamera und Lautsprechern auf den Markt bringen. Die Kamera liefert Infos für die Google KI Gemini. Damit können die Brillenträger der Software etwa Fragen dazu stellen, was sie gerade vor sich haben. Zum Beispiel, wie ein Berg heißt, wo der schnellste Weg ist oder welche Bewertungen ein Restaurant hat. Die Konkurrenzfirma Meta versucht schon seit Jahren, solche KI-Brillen zu etablieren. Im letzten Jahr sind schon 7 Millionen davon verkauft worden. Und an den Börsen in Europa sind DAX und MIPTEL beide deutlich im Plus.
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3: Technische Normen bilden die Grundlage für viele Produkte und Prozesse, oft ohne dass sie im Alltag bewusst wahrgenommen werden. Sie sorgen dafür, dass Dinge zusammenpassen, sicher sind und zuverlässig funktionieren. Seit Anfang des Jahres gibt es dazu auch in Südtirol ein neues Angebot, den Unica-Desk der Handelskammer Bozen. Darüber sprechen wir mit Katja Glücker.
4: Ja, also die italienische Normungsorganisation Ente Nazionale Italiano di Unificazione Meccanica ist vor etwa 100 Jahren gegründet worden, und zwar von der Anima Confindustria Meccanica, und zwar auch als gemeinnütziger Verein. Wie kam es zu diesem Verein? Die Gründung fällt in die Zeit von der Elektrifizierung, zweite Industrialisierungswelle, Massenproduktion, und es ging immer darum, gleiche Teile in großen Stückzahlen herzustellen in unterschiedlichen Fabriken und Standorten. Und um da wirtschaftlich zu sein, braucht es Übereinkünfte zu Eigenschaften, zu wesentlichen Merkmalen von Produkten, zu Produktionsbedingungen und so weiter.
3: Normen entstehen also nicht durch den Gesetzgeber, sondern durch die Praxis. Und genau darin liegt ihr besonderer Nutzen für Unternehmen.
4: Ja, Normen enthalten natürlich ganz klare technische Vorgaben für die Produktsicherheit. Und natürlich, wenn ich die einhalte, dann kann ich mein Haftungsrisiko senken und die entsprechenden Nachweise, in erster Linie natürlich CE-Kennzeichen, hilft mir beim Handel im speziell im Binnenmarkt.
3: Gleichzeitig entwickeln sich Normen laufend weiter, etwa durch Digitalisierung oder neue Anforderungen an Nachhaltigkeit und Ressourcenschonung.
4: Ja, wir hatten ja anfangs von der Industrie 2.0 gesprochen. Jetzt oder gegenwärtig entstehen die Normen natürlich im Bereich der Industrie 4.0, also da, wo jetzt Produktion und Digitalisierung zusammenkommen. Es geht aber auch nach wie vor darum, Übereinkünfte zu erzielen, jetzt eben über Systeme und Komponenten, über Datenqualität, über Robustheit von Daten, über die Zertifizierung von diesen Systemen, damit eben die Anwendung sicher ist und auch rechtssicher ist. Anderes großes Normenthema ist die Kreislaufwirtschaft. Hier geht es insbesondere um die Nachverfolgbarkeit von Inhaltsstoffen, zum Beispiel in Form von digitalen Produktpässen. Anfang machen hier demnächst die Batterien. Und um Informationen zur Wiederverwendbarkeit. Und aktuell wird eine Norm zum Beispiel entwickelt, an der die Südtiroler Bauwirtschaft mit beteiligt sind. Da geht es um den selektiven Rückbau von Gebäuden. Und diese Norm beschreibt eben, wie Wiederverwendung und Recycling von Bau- und Abfällen idealerweise erfolgen sollte.
3: Der Unica-Desk der Handelskammer Bozen unterstützt Unternehmen bei der Recherche und Anwendung von Normen. Informationen unter www.handelskammer.bz.it.
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5: Wolken, soweit das Auge reicht. Nur ganz vereinzelt gibt es jetzt noch ein paar Sonnenstrahlen, etwa im Finchgau. Auch am Nachmittag überwiegen die Wolken und vereinzelt sind auch wieder ein paar Regenschauer möglich. Die Höchstwerte bewegen sich zwischen 18 und 25 Grad. Dieter Peterlin vom Landeswetterdienst, wie geht's in den nächsten Tagen weiter?
6: Ja, ab morgen stehen alle Zeichen auf Sommer. Ein kräftiges Hochdruckgebiet breitet sich nämlich über den Alpenraum aus und das

0: bleibt uns auch über Pfingsten hinaus erhalten. Das bedeutet, dass es morgen bereits bis zu 29 Grad gibt und spätestens am Freitag wird dann auch die 30-Grad-Marke erreicht und zu Pfingsten sogar überschritten. Also richtiges Sommerwetter und das schon im Mai.
1: Das war das Südtirol-Journal Mittagsmagazin vom Mittwoch. Wenn Sie mögen, dann hören wir uns morgen wieder zur selben Zeit. Ich bin Florian Scheringer, schönen Nachmittag.
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3: Schönen Mittag aus der Landesverkehrsmeldezentrale. Es begrüßt Sie Manuel Scutellaro. Auf der Brenner Autobahn in Richtung Süden zwischen Klausen und Neumarkt gibt es abschnittsweise LKW-Stau wegen Überlastung. Von den anderen Hauptstraßen Südtirols wurden uns keine Störungen gemeldet. Sichere Fahrt!
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1: Guten Nachmittag aus der Landesverkehrsmeldezentrale. Ich bin Manuel Scutellaro. Auf der Brennerautobahn in Richtung Süden zwischen Klausen und Bozen Süd gibt es LKW-Stau und zwischen Bozen Süd und Neumarkt staut es ca. 2 Kilometer wegen Überlastung. Von den anderen Hauptstraßen Südtirols liegen uns keine Störungsmeldungen vor. Sichere Fahrt!

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3: Gemeinde Laas überrascht von Ermittlungen rund um Fernheizwerk. Letzte italienische Todesopfer des Tauchunglücks auf den Malediven geborgen. Und heute ist es noch einmal wechselhaft. Ich bin Gunde Bichler. Grüß Gott.
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3: 5 Südtiroler sitzen weiterhin im Gefängnis nach der großen Razzia rund um illegalen Müllhandel. Gestern früh hatten die Karabiniere durchgegriffen. Und sie haben das Fernheizwerk in Laas im Finchgau beschlagnahmt. Die Bürgermeisterin von Laas, Verena Tröger, sagt zu der Razzia in ihrer Gemeinde:
4: Von der gestrigen Aktion waren wir alle mehr als überrascht und betroffen. Ich kenne selbstverständlich die Betreiber des Fernheizwerkes und ich kann mir das nicht vorstellen.
3: Heute befragen die Ermittler die ersten Verdächtigen. Unter ihnen ist der ehemalige Bürgermeister von Laas und der Direktor des Landesamts für Abfallwirtschaft. Der Vorwurf lautet, dass sie giftige Asche aus dem Fernheizwerk in Grillkohle und Dünger weiterverarbeitet haben sollen. Es gibt immer noch Streit über den Verkehrsknotenpunkt Verdiplatz in Bozen. Die Verbindung vom Radweg zum Bahnhof ist nämlich immer noch gesperrt. Gemeinderat Rudi Benedikter von den Grünen fordern jetzt noch einmal, dass der Weg geöffnet wird. Früher konnte man mit dem Fahrrad nämlich auf dem Bahnsteig fahren. Jetzt muss man vom Verdiplatz zum Bahnhof auf der Hauptstraße fahren. Und dieses Problem könne man leicht lösen, indem die Verbindung wieder geöffnet wird, sagt Benedikter. Die Karabiniere von Bozen haben wieder einen Dealer erwischt. Ein junger Albaner ist schon seit längerem beobachtet worden. Jetzt haben die Karabiniere den jungen Mann aufgegriffen, als er gerade seine Drogengeschäfte abwickeln wollte. Er hatte mehr als 70 Dosen Haschisch bei sich. Bei einer Kontrolle seiner Wohnung haben die Karabiniere außerdem noch 160 Dosen Kokain und Bargeld gefunden. Der junge Mann wurde festgenommen. Retter haben auf den Malediven die Leichen der letzten beiden italienischen Taucherinnen geborgen, die am Wochenende beim Höhlentauchen ums Leben gekommen sind. Es sind eine 22-jährige Studentin und eine 31-jährige Meeresforscherin. Insgesamt sind 5 Italiener beim Tauchen in einer Höhle tödlich verunglückt. Wie es zu dem Unglück gekommen ist, das ist noch nicht klar. Nicht alle Mitglieder der Gruppe hatten offenbar die erforderlichen Genehmigungen für einen Tauchgang in dieser Tiefe. Und es ist nach wie vor unbeständig, aber warm. Gleich hören Sie mehr zu den Temperaturen.
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3: Wechselhaft ist das Wetter heute zur Wochenmitte. Es gibt noch einmal einen Mix aus Sonne und vielen Wolken. Regenschauer sind auch wieder mit dabei. Die Luft ist deutlich wärmer geworden. 15 Grad messen wir in Antholz, 22 in Auer, 21 in Klausen, 14 Grad in Covara und 10 in Hintermartell. Bis zu 25 Grad werden es heute noch. In der zweiten Wochenhälfte wird das Wetter stabiler mit viel Sonnenschein und es wird noch wärmer, bis zu 30 Grad sind am Pfingstwochenende möglich.
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10: Aus der Landesverkehrsmeldezentrale begrüßt die Renate Stauder. Auf der Breiner Autobahn in Richtung Süden zwischen Klausen und Bozen Süd LKW-Stau wegen Überlastung. Eine Einbahnregelung wegen Arbeiten gibt es unter anderem auf der Brenner Staatsstraße nördlich vom Fahren und auf der Finchgauer Staatsstraße zwischen Latsch und Kastelbell und zwischen Kastelbell und Schaars. Gute Fahrt!
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1: 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Dann melde dich telefonisch oder per E-Mail info@schäfer-innichen.it oder direkt im Geschäft. Für die Jugendherberge in Doblach wird ein Koch-Köchin in Vollzeit gesucht. Dich erwarten ein sicherer Arbeitsplatz, geregelte Arbeitszeit, eine leistungsgerechte Entlohnung, ein tolles Team und ein angenehmes Betriebsklima sowie Essensgutscheine. Du bist flexibel und zeigst Einsatzbereitschaft, hast Erfahrung im Hotel- und Gastgewerbe und bist bereit, auch am Wochenende zu arbeiten? Dann schick deine Bewerbungsunterlagen an karriere@jukas.net. Die Firma Bioenergie Biogasanlage St. Lorenzen sucht einen Lkw-Fahrer, Fahrerin mit Führerschein C, CE in Saison oder Jahresstelle und einen Fahrer für den Gülletruck in Saison oder Jahresstelle. Bewerbungen bitte an bioenergie@rollmail.net. Die St. Barbara Apotheke in St. Georgen sucht ab September einen engagierten BKA, pharmazeutisch-kaufmännischen Assistenten, Assistentin in Vollzeit. Geboten werden ein freundliches Arbeitsumfeld und ein motiviertes Team. Bitte nur schriftliche Bewerbungen mit Lebenslauf an info@st-barbara.it. Die Olanger Seilbahnen AG sucht motivierte Mitarbeiter, Mitarbeiterinnen für den Seilbahnbetrieb am Kronplatz. Dich erwartet ein abwechslungsreicher Job zwischen Technik und Gästekontakt, interne Ausbildung zum Maschinisten sowie ein sicherer Arbeitsplatz in einem starken Team. Technisches Verständnis, Teamgeist und Bereitschaft zu Wochenenddiensten von Vorteil. olang@kronplatz.org ist die Mailadresse. Getränke Heidach in Sandintaufer sucht einen Getränkeausfahrer für die Sommermonate. Nähere Infos telefonisch oder per E-Mail info@heidacher.com. Die Firma Adang Hometech in La Villa im hydraulischen und elektrischen Bereich tätig, bietet folgende Stellen an: einen Elektriker, einen Hydrauliker oder eine Person, die Interesse hat, diesen Beruf zu erlernen. Bei Interesse einfach anrufen oder schreiben Sie an office@adang.it.
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1: Die Gemeinde Findl gibt bekannt, dass ein öffentlicher Wettbewerb nach Titeln und praktischer Prüfung zur Besetzung auf unbestimmte Zeit von 3 Stellen als Reinigungskraft, 2. Funktions- und Gehaltsebene, davon 1 Stelle in Teilzeit 28 Stunden pro Woche und 2 Stellen in Teilzeit 15 Stunden pro Woche vorgenommen wird. Die Gesuche können bis Freitag, 12. Juni 12 Uhr eingereicht werden. Weitere Infos unter gemeinde.findl.bz.it. 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Die Gemeinde Findl gibt bekannt, dass ein öffentlicher Wettbewerb nach Titeln und praktischer Prüfung zur Besetzung einer Stelle als Koch-Köchin 4. Funktions- und Gehaltsebene in Teilzeit vorgenommen wird. Die Gesuche können bis Freitag, 19. Juni 12 Uhr eingereicht werden. Weitere Infos unter gemeinde.findl.bz.it. 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Arn Natur Apartment in Luttach sucht Verstärkung. Zur Betreuung der 5 Ferienwohnungen wird ein zuverlässiger und motivierter Teilzeitmitarbeiter, Mitarbeiterin für Reinigung und Pflege gesucht. Geboten werden überdurchschnittliche Entlohnung, ein angenehmes und familiäres Arbeitsumfeld, flexible Arbeitszeiten nach Vereinbarung. Infos telefonisch. 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
3: Skandal um verseuchte Grillkohle. Landesrat hofft auf schnelle Aufklärung. Tourismuszahlen, sie zeigen im April leichtes Minus. Und es ist wieder unbeständig. Ich bin Runde Bichler. Grüß Gott.
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3: 5 Südtiroler, darunter der Direktor des Landesamts für Abfallwirtschaft und einer seiner Mitarbeiter, sitzen weiter in Untersuchungshaft nach der großen Müllrazzia gestern früh. Umweltlandesrat Peter Brunner sagt, er will die Ermittlungen abwarten, glaubt aber nicht an ein kriminelles Müllnetzwerk. Dass mehrere seiner Mitarbeiter jetzt gleich ins Gefängnis gesteckt wurden, habe ihn schockiert, sagt Brunner.
4: Wenn man auch die Menschen kennt, in diesem Fall auch meine Mitarbeiter, dann kann ich mir auch diese Vorhaltungen nicht vorstellen. Und dementsprechend hoffe ich wirklich, dass sich das alles im Laufe der Ermittlungen, dass sich das jetzt auch klären wird.
3: Der Vorwurf lautet, dass aus Verbrennungsabfällen des Fernheizwerks LAS Grillkohle und Dünger gemacht worden sind, obwohl in den Abfällen krebserregende und umweltschädliche Stoffe enthalten sein könnten. Heute werden die ersten Verdächtigen angehört. Ein schwerer Verkehrsunfall hat sich zum Mittag in Bozen ereignet. Ein Auto ist in der Turinstraße gegen einen Lichtmasten geprallt. Der Fahrer ist bei dem Unfall schwer verletzt worden. Die Sanitäter des Weißen Kreuzes und der Notarzt haben den Schwerverletzten befreit und ins Krankenhaus gebracht. Die Berufsfeuerwehr hat die Unfallstelle geräumt. Eigentlich kennen die Zahlen im Tourismus hier bei uns nur eine Richtung und die geht nach oben. Heuer im April hat es allerdings ein leichtes Minus bei den Ankünften gegeben, wahrscheinlich weil heuer Ostern sehr früh war. Wie das Assad erhoben hat, sind etwas weniger Urlauber zu uns gekommen als im April vor einem Jahr. Es ist ein Minus von 2,5%. 438.000 Ankünfte sind gezählt worden. Der Großteil der Gäste kommt nach wie vor aus Deutschland, gefolgt von jenen aus anderen italienischen Regionen. Und am meisten Übernachtungen verzeichnet das Burggrafenamt. Mehrere hundert Aktivisten der privaten Gaza-Hilfsflotte sind jetzt nach Israel gebracht worden, darunter sind mehrere Italiener. Eine Menschenrechtsorganisation, die Aktivisten vor Gericht vertritt, spricht von Verschleppung. Sie hat in Rom schon Anzeige erstattet. Israel hat in der Nacht die Flotte komplett gestoppt. Die Aktivisten wollten Hilfsgüter nach Gaza bringen. Es war schon der zweite Versuch innerhalb weniger Wochen. Und dicke Wolken verdecken immer wieder die Sonne. Es kann regnen. Gleich hören Sie mehr zum Wetter.
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4: Der Frühsommer steht schon in den Startlöchern. Ab morgen setzt sich die Sonne durch und es wird jeden Tag noch etwas wärmer. Heute geht es noch einmal mit viel Wolken und etwas Sonnenschein durch den Tag. Es ist unbeständig in Südtirol und immer wieder ziehen Regenschauer durch. Es ist trotzdem warm. Kaltern meldet aktuell 20 Grad, Naturns 23, Sandhain und Sechsten 18 und Wolkenstein 13 Grad. Bis zum Pfingstwochenende werden es dann bis zu 30 Grad, zum ersten Mal heuer.
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6: Karin Unterhofer aus der Landesverkehrsmeldezentrale. Auf der Brenner Autobahn in Fahrtrichtung Süden zwischen Klausen und Bozen Nord LKW-Stau wegen Überlastung. Auch für den Leichtverkehr kann es zu Behinderungen kommen. Und Finchgauer Stadtstraße zwischen Latsch und Kastelbell Einbahnregelung wegen Arbeiten zur Realisierung der Umfahrung Kastelbell und Galsaun. Lokale Umleitung des Leichtverkehrs bis 3,5 Tonnen in Richtung Meran von 8 bis 18 Uhr. Gute Fahrt!
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2: 10 vor 3.
3: Verseuchte Asche kann krebserregend sein. Biologin warnt. Tödliche Kuhattacke bei Liens. Ehemann des Opfers befragt. Und heute ist es noch einmal unbeständig. Ich bin Gunde Bichler. Schönen Mittwochnachmittag.
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3: Bei den Ermittlungen zum mutmaßlichen illegalen Müllhandel geht es vor allem um Asche aus dem Fernheizwerk Laas. Die Asche kann krebserregende Stoffe wie Dioxin oder Benzol enthalten. Und das ist bedenklich, erklärt Sonja Abrate, Biologin und Direktorin des Öko-Instituts Südtirol.
4: Diese Substanzen haben jetzt die Eigenschaft, dass sie sich hauptsächlich im Fettgewebe anreichern, sei es vom Tier als vom Mensch, aber also werden sie über die Nahrungskette, über die Nahrung aufgenommen. Das kann eben zum Beispiel beim Grillen auch passieren. Also eben, es hat aber insgesamt immer mit Verbrennungsprozessen zu tun.
3: In einem Fernheizwerk komme es immer wieder vor, dass solche Stoffe entstehen, sagt die Biologin, dann müssten sie aber auch entsprechend entsorgt werden. Und genau das soll in Laas nicht passiert sein. Der Vorwurf lautet, dass die verunreinigte Asche stattdessen zu Grillkohle und Dünger weiterverarbeitet und verkauft worden ist. Im Zuge der Ermittlungen sind 5 Südtiroler verhaftet worden. Sie werden verdächtigt, in den Fall verwickelt zu sein. Etwas weniger Urlauber sind heuer im April nach Südtirol gekommen. Das zeigen die neuen Zahlen des ASTAT. Wahrscheinlich, weil Ostern heuer sehr früh war. Es gibt einen Rückgang um 2,5% im Vergleich zum April vor einem Jahr. 438.000 Ankünfte sind gezählt worden. Der Großteil der Gäste kommt nach wie vor aus Deutschland, nämlich über 60%. Und am meisten Übernachtungen verzeichnet das Burggrafenamt. Ein Mann ist zu Mittag bei einem Verkehrsunfall in Bozen schwer verletzt worden. Er hat in der Turinstraße die Kontrolle über sein Auto verloren und ist auf den Gehsteig geraten und dann gegen einen Lichtmast geprallt. Bei dem Unfall ist der Mann schwer verletzt worden. Notarzt und Sanitäter haben den Mann erst versorgt und dann ins Bozner Krankenhaus gebracht. Im Einsatz war auch die Berufsfeuerwehr, sie hat die Unfallstelle geräumt. Und jetzt schauen wir nach Osttirol. Nach der tödlichen Attacke durch Kühe werden weitere Details bekannt. Es zeichnet sich ab, dass zu dem Zeitpunkt eine Spaziergängerin ganz in der Nähe mit einem Hund unterwegs war. Er könnte die Herde aufgescheucht haben, vermutet die Polizei. Bei dem Angriff am Wochenende auf einer Weide ist eine 67-jährige Frau tödlich verletzt worden. Ihr Ehemann hat schwere Verletzungen erlitten. Er wird zurzeit auf der Innsbrucker Uniklinik behandelt. Dort ist er heute von den Ermittlern befragt worden. Bis jetzt hat sich auf den Zeugenaufruf der Polizei allerdings niemand gemeldet. Und mit Sonne, Wolken und Regenschauern geht's durch die Wochenmitte. Gleich hören Sie die weiteren Aussichten.
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3: Von allem etwas ist heute wieder dabei in Südtirol. Dicke Wolken, zwischendurch Sonnenschein und immer wieder Regenschauer. Es ist wechselhaft. Trotzdem sind die Temperaturen angestiegen. In Genesien messen wir aktuell 18 Grad. Auch Welschnofen meldet 18. In Marienberg hat 16 Grad und in Terenten 15. Ab morgen setzt sich überall im Land die Sonne durch. Ein stabiles Hoch bringt warme Luft zu uns. Es wird jeden Tag noch wärmer, bis zu 30 Grad am Wochenende.
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13: Guten Nachmittag aus der Landesverkehrsmeldezentrale. Ich bin Manuel Scutellaro. Auf der Brennerautobahn in Richtung Süden zwischen Brixen und Bozen Nord gibt es abschnittsweise Lkw-Stau wegen Überlastung und in Richtung Norden zwischen Sterzing und dem Brenner gibt es Kolonnenverkehr wegen Arbeiten. Von den anderen Hauptstraßen Südtirols liegen uns keine Störungsmeldungen vor. Gute Fahrt!
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6: Der britische Oscar- und mehrfacher Grammy-Preisträger Paul McCartney ist mit seiner neuen Single Home to Us zurück. Mit Home to Us erscheint die zweite Single aus Paul McCartneys kommenden Album The Boys of Dungeon Lane. Der Song wurde bei einem exklusiven Album-Playback in den Abbey Road Studios in London vorgestellt, ist seine erste Duettaufnahme mit Ringo Starr und basiert auf einer Schlagzeugspur, die in Zusammenarbeit mit Produzent Andrew Watt entstand. Neben McCartney und Starr sind auch Chrissy Hynde und Charlene Spiteri mit Background-Gesang zu hören, während McCartney den Großteil der Instrumente selbst einspielt. Inhaltlich geht es um gemeinsame Herkunft und persönliche Erinnerungen.

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2: 10 vor 4.
3: Queeres Leben am Land, welche Erfahrungen die Betroffenen machen. Freier Zugang zum Kalterer See, noch immer keine Lösung. Und heute noch unbeständig, morgen wieder schön sonnig. Ich bin Gunde Bichler, guten Nachmittag.
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3: Lesben, Schwule und Transpersonen bekommen immer mehr Sichtbarkeit, auch bei uns in Südtirol. Diese Gruppen schließen sich oft unter dem Sammelbegriff Queer zusammen. Einige haben den Eindruck, dass es in Südtirol immer mehr Menschen gibt, die homotrans oder asexuell sind. Dem sei allerdings nicht so, sagt die Euraq-Wissenschaftlerin Katharina Kreppertz.
4: Das lässt sich eigentlich nicht halten, dass es mehr queere Personen gibt. Es gibt mehr Sichtbarkeit und es gibt einfach die Möglichkeit, seine sexuelle Orientierung oder Geschlechtsidentität jetzt freier zu leben, als das früher der Fall war.
3: Die Europäische Akademie Euraq spricht heute über die Geschichte queerer Menschen in Südtirol. Die Veranstaltung beginnt jetzt um 16.30 Uhr. Schon bald beginnt die Badesaison. Am Wochenende werden die ersten 30 Grad für heuer erwartet. Am Kalterer See ist Schwimmen ohne Eintritt zu bezahlen allerdings kaum möglich. Deshalb drängen die Verbraucherschützer weiter auf einen freien Zugang zum Kalterer See. Der Verein Robin hat dafür schon über 7.000 Unterschriften gesammelt. Gleichzeitig kritisiert der Verein sowohl das Land Südtirol als auch die Gemeinde Kaltern. Sie würden sich hinter Privatinteressen stellen und nicht hinter Allgemeininteressen, so der Vorwurf. Obwohl das Land selbst einige Grundstücke am Ufer des Kalterer Sees besitze, werde kein öffentlicher Zugang eingerichtet. Unterdessen ist die Klage des Vereins vor dem Staatsrat in Rom gelandet, nachdem das Verwaltungsgericht Bozen die Klage aus formalen Gründen abgewiesen hatte. Die Wirtschaftswelt schaut seit heute wieder nach Trient. Da hat am Vormittag das traditionelle Wirtschaftsfestival begonnen. 5 Tage voller Vorträge, Diskussionen und Workshops stehen auf dem Programm. Es steht heuer unter dem Motto «Vom Markt zu neuen Mächten – die Hoffnung der Jugend». Redner werden Nobelpreisträger sein, Minister und EU-Abgeordnete. Eröffnet wurde das Wirtschaftsfestival von Lega-Chef und Vizeministerpräsident Matteo Salvini. Ein Südtiroler Unternehmen hat einen Meilenstein erreicht in Sachen Umweltinnovation. Es ist die Firma EcoAid. Sie hat eine digitale Lösung entwickelt, die sichtbar macht, welche Biomasse in landwirtschaftlichen Biogas- und Biomethangasanlagen verwendet wird. Und sie hilft bei der Organisation der Lieferungen und berechnet die CO2-Bilanz. Eine internationale Zertifizierungsgesellschaft hat die Firma jetzt als erste und bis jetzt einzige in diesem Bereich in Italien anerkannt. Und mit vielen Wolken und wenig Sonne geht's durch den Mittwochnachmittag. Es ist warm geworden. Gleich hören Sie mehr zu den Temperaturen.
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3: Dicke Wolken überziehen den Himmel über Südtirol. Es gibt nur wenige Sonnenfenster. Zwischendurch gehen Regenschauer nieder, vor allem im Unterland und Eisacktal. Es ist heute noch einmal wechselhaft. Es hat trotzdem aufgewärmt. 21 Grad messen wir in Sand in Taufost, 24 in Tramin, 19 in St. Walburg und 17 Grad in Völs. Ab morgen Donnerstag überwiegt dann der Sonnenschein. Wolken werden die Ausnahme sein. Und der Frühsommer klopft an. Bis zu 30 Grad erwarten wir am Wochenende.
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9: Schönen Nachmittag aus der Landesverkehrsmeldezentrale wünscht Renate Stauder. Auf der Brenner Autobahn in Richtung Süden zwischen Brixen und Klausen LKW-Stau wegen Überlastung. Eine Einbahnregelung wegen Arbeiten gibt es unter anderem auf der Brenner Staatsstraße nördlich von Fahren und auf der Finchgauer Staatsstraße zwischen Latsch und Kastelbell und zwischen Kastelbell und Schaars. Gute Fahrt!
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2: Die Radio Holiday Hitparade stattet unseren Nachbarn in Österreich einen Besuch ab. Wir beginnen auf der 5. Abgerutscht von der 3 ist Dominik Feig, Baby Doll.

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1: Noch nie wurde so viel ältere Musik gehört wie heute. Der Anteil von älteren Songs und Alben bei der Musiknutzung liegt in den USA bereits bei über 70% und er steigt jedes Jahr weiter hinauf. Auch in Deutschland tauchten im Jahr 2025 kuriose Titel in den Charts auf. Wo früher ja fast ausschließlich Neuerscheinungen gelistet waren, fanden sich plötzlich Forever Young von Alphaville, Don't Stop Believing von Journey oder auch Every Breath You Take von The Police. Aber wie ist das eigentlich zu erklären? Streamingdienste wie Spotify und Apple Music machen Musik aus allen Epochen verfügbar. Und die Plays werden für die Charts gezählt. Entdeckt aber werden gerade alte Songs oft auf TikTok, der App, auf der die Nutzer kurze Videos posten und diese oft mit Musik unterlegen. Eine eigene Analyse des Unternehmens soll gezeigt haben, dass jeder vierte Hit in den deutschen Singlecharts zuerst auf TikTok erfolgreich war. Das gilt für neue Songs von jungen Stars wie Chiago und Aliva, aber ebenso für Jahrzehnte alte Titel. Forever Young von Alphaville stieg zum Beispiel im August 2024 überraschend wieder in die Top 100 ein. Zum ersten Mal seit dem Charterfolg 1984. Auslöser könnte ein TikTok-Video von Prince Harry gewesen sein. Inzwischen gibt es mit dem Song über 1 Million Videos, oft nostalgische Clips mit Familienerinnerungen. Die Streaming-Zahlen auf anderen Plattformen stiegen in der Folge ebenfalls überdurchschnittlich und die zählen eben auch für die Charts. Das bekannteste Beispiel für diesen Effekt war Dreams von Fleetwood Mac. 2020 ging ein Video viral, das den Song von 1977 vor allem in der Gen Z, also bei denjenigen, die ungefähr zwischen 1995 und 2020 geboren wurden, nochmal populär machte. Und das zunächst ohne Wissen der Band. Ein amerikanischer Lagerarbeiter filmte sich auf dem Skateboard. Während er eine Autobahnausfahrt in Idaho hinunterrollte, nahm er einen Schluck aus einem Kanister mit Cranberry-Saft und bewegte dann die Lippen zu einigen Textzeilen von Dreams. Das Video wurde millionenfach geschaut und Mick Fleetwood stellte in einem eigenen Video diese Szene nach. Ja, der Song stieg 2020 in zahlreichen Ländern der Welt wieder in die Top 100 ein. Und das passiert eben auch aktuell in den Singlecharts. Wie es in Deutschland aussieht,

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2: Die Musik, die gerade in Deutschland gehört wird. Ich bin Lisa Bibberger und das sind die deutschen Singlecharts von der 10 bis zur 1. Auf die 10 abgerutscht von der 8 ist in dieser Woche The Fate of Ophelia, Taylor Swift.

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3: Kein öffentlicher Zugang zum Kalterer See. Verbraucherverein enttäuscht. Queer sein in Südtirol, am Land noch immer schwer. Und letzte Regenschauer ziehen durch. Ich bin Gunde Bichler. Guten Nachmittag.
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3: Am Kalterer See gibt es immer noch keinen freien Zugang. Das beklagen die Verbraucherschützer. Der Verein Robin kämpft seit langem für einen solchen freien Zugang und hat dafür schon über 7000 Unterschriften gesammelt. Gleichzeitig kritisiert Robin sowohl das Land Südtirol als auch die Gemeinde Kaltern. Sie würden sich hinter Privatinteressen stellen und nicht hinter Allgemeininteressen, so der Vorwurf. Obwohl das Land selbst einige Grundstücke am Ufer des Kalterer Sees besitze, werde kein öffentlicher Zugang eingerichtet, so die Kritik. Unterdessen ist die Klage des Vereins vor dem Staatsrat in Rom gelandet, nachdem das Verwaltungsgericht Bozen die Klage aus formalen Gründen abgewiesen hatte. In Großstädten wie Berlin oder Wien zeigen sich Lesben, Schwule und Transpersonen offen. Im ländlichen Raum, wie hier bei uns in Südtirol, ist das allerdings nicht immer so. Auch wenn es in Südtirol keine wirkliche Großstadt gibt, besteht doch ein Unterschied zwischen der anonymeren Stadt Bozen und den Dörfern und Tälern. Das sagt Andreas Unterkircher, er ist LGBT-Aktivist.
5: Die Leute in den Dörfern haben Angst, geoutet zu werden. Und es ist irgendwie paradox, weil einerseits, es kennen sich alle und deshalb alle wissen es, aber man darf es nicht sagen, nicht? Praktisch, alle wissen es, aber man sagt es nicht.
3: In Dörfern können sich queere Menschen schwer zusammentun, sagt Unterkircher, es gebe keine Vereine oder Treffpunkte wie in der Stadt. Schwule und Lesben werden mittlerweile meist akzeptiert, das habe sich stark zum Positiven verändert, andere Queere hätten es nach wie vor schwer. Eine Tagung an der Eurak in Bozen befasst sich jetzt am Nachmittag mit queerem Leben am Land. Reinhold Messner erhebt neue, schwere Vorwürfe gegen seine 4 Kinder. Sie hätten ihn beiseite geschoben, kaum dass er sein Vermögen an sie übertragen hatte. Das sagte der ehemalige Extrembergsteiger vor kurzem in einem Interview in Österreich. Das Vermögen beträgt schätzungsweise 30 Millionen Euro. Jetzt hat sein Sohn Simon den Aussagen widersprochen und gesagt, nicht die Kinder hätten ihn ausgegrenzt, sondern Reinhold Messner selbst habe sich entfernt. Ministerpräsidentin Meloni protestiert gemeinsam mit Außenminister Tajani gegen Israel und fordert, dass die Aktivisten der Gaza-Hilfsflotte wieder freigelassen werden. Israel hatte die Flotte in der Nacht gestoppt und die Aktivisten an Land gebracht, darunter sind mehrere Italiener. Bei ihrer Festnahme mussten die Aktivisten in Handschellen und mit verbundenen Augen vor dem israelischen Sicherheitsminister knien, der sie verspottet hat. Das ist auf Videos zu sehen. Auch in der israelischen Regierung stoßen diese verbalen Übergriffe auf Widerstand. Und Sonne, Wolken und Regenschauer haben wir heute. Wie es mit dem Wetter weitergeht, das hören Sie gleich.
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6: So schnell lässt das wechselhafte Wetter nicht locker. Dicke Wolken halten sich über Südtirol und Regenschauer ziehen durch, die auch heftig sein können. Zwischendurch sind ein paar Sonnenstrahlen zu sehen. Und es ist mild geworden. 23 Grad hat es in St. Martin im Bassaia, 19 in Salurn, 15 Grad in Ridnaun und 16 in Prax. Ab morgen Donnerstag wird es stabiler, die Sonne übernimmt das Kommando, es sind nur mehr ein paar harmlose Wolken dabei. Und es wird jeden Tag wärmer, am langen Pfingstwochenende werden es 30 Grad und mehr.
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8: Aus der Landesverkehrsmeldezentrale begrüßt Sie Karin Unterhofer. Auf der Brennerautobahn gibt es in Fahrtrichtung Süden zwischen Sterzing und Klausen Lkw-Stau wegen Überlastung. Auf der Bustertaler Stadtstraße auf der Rickertalbrücke gibt es eine Nachtsperre von 19.30 Uhr bis 6 Uhr früh wegen Sicherungsmaßnahmen. Umleitung über die Bustertaler Stadtstraße, Schaps. Allen, die unterwegs sind, gute Fahrt.
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1: Es gibt kaum etwas Besseres als die American Music Awards, wenn es darum geht, all eure Lieblingskünstler an einem Ort zu sehen. Es ist die weltweit größte von Fans gewählte Preisverleihung und die diesjährige 52. jährliche Zeremonie ist so stargepickt wie nur möglich, angefangen bei der Moderatorin des Abends, Queen Latifah. Taylor Swift führt das Feld mit 8 Nominierungen an, Künstlerin des Jahres, Album des Jahres und bestes Popalbum, beide für The Life of a Showgirl, Song des Jahres, bestes Musikvideo und bester Popsong, alle für The Fate of Ophelia, Song des Sommers, Elizabeth Taylor und beste Popkünstlerin. Und man rechnet auch noch mit einem oder zwei Auftritten der Sängerin. Knapp hinter Taylor Swift liegen mit jeweils 7 Nominierungen Olivia Dean und Somber, zwei aufstrebende Stars, die in den Kategorien New Artist of the Year, Song of the Year und Breakthrough Album of the Year gegeneinander antreten. Zu den weiteren Erstnominierten gehören Alex Warren, Cat's Eye, Leon Thomas, Pink Panthers und viele mehr. Ebenfalls jeweils 7 Nominierungen erhielten die Superstars Morgan Wallen, Olivia Dean und Sabrina Carpenter, während Lady Gaga 6 Nominierungen erhielt. Fans von K-Pop Demon Hunters werden begeistert sein zu erfahren, dass die Sängerinnen EJ, Audrey Nuna und Ray Ami in 3 Kategorien nominiert wurden. Song des Jahres, beste Gesangsdarbietung und bester Popsong für Golden. Und übrigens, die American Music Awards, die gehen am Montag, 25. Mai,

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1: Die Top-Hits am Nachmittag in der Holiday-Hit-Parade und in den Single-Charts, nämlich jetzt aus Italien. Beauty and a Beat, abgerutscht auf Platz Nummer 10, Justin Bieber featuring Nicki Minaj.

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1: Es geht in die ersten drei Platzierten. One Republic feiert einen neuen Meilenstein. Ihr zweites Erfolgsalbum Waking Up erscheint nämlich schon am 26. Juni erstmals auf Vinyl. Die Veröffentlichung wird zudem von einer neuen, vom Spezialisten Justin Perkins digital remasterten Ausgabe begleitet, die den Hörern eine überragende Klangqualität bietet, die die Details eines der beliebtesten Alben der Pop-Rock-Band besonders zur Geltung bringt. Waking Up, ursprünglich im November 2009 veröffentlicht, markierte einen entscheidenden Wendepunkt für die von Ryan Tedder angeführte Band. Nach dem weltweiten Erfolg ihres Debüts Dreaming Out Loud formte die Gruppe dieses zweite Album zwischen hektischen Tourneen und inspirierten Sessions und schuf so eine Sammlung von Songs, die für ein breites Publikum und internationale Bühnen konzipiert waren. Das Album schaffte es in die Top 25 der Billboard 200 und wurde mit Doppelplatin ausgezeichnet, wobei es im Laufe der Zeit außergewöhnliche Ergebnisse erzielte. Über 5,5 Milliarden Streams und eine massive Resonanz auf den sozialen Plattformen mit 1,3 Millionen Creations auf TikTok und 3,3 Milliarden Views, ganz zu schweigen von weiteren 28 Millionen Creations und insgesamt 7,6 Milliarden Views in den sozialen Netzwerken. Also Zahlen, die von einer für ein Pop-Album seltenen Langlebigkeit und einem außergewöhnlichen Einfluss zeugen. Jetzt aber erstmal zurück zu ihrer aktuellen neuen Single Need Your Love. Erst Anfang April veröffentlicht, wird die Band mit diesem Song im Gepäck im Juli 3 Konzerte in Italien geben. Den Vorgeschmack haben wir aber schon für euch. Von der 6 auf die 3. One Republic.

Euch ist sicher schon einmal das Meme untergekommen, in dem der Schauspieler John Hamm aus Mad Men, dessen Gesicht, gelinde gesagt, ziemlich mitgenommen aussieht, sich der Euphorie auf der Tanzfläche hingibt, während ihn die Scheinwerfer in Licht tauchen. Der Song, der diese Szene untermalt, die auf Instagram Reels und TikTok von Hunderttausenden von Nutzern geteilt wird, ist der Hit Turn the Lights Off des dänischen DJs Kato in Zusammenarbeit mit dem Sänger John. Der Song kletterte dank dieser wiedergewonnenen Popularität mehr als 15 Jahre nach seinem Debüt rasch in den Charts nach oben. Und bei uns liegt er auch eine weitere Woche auf Platz 2.

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1: Ja, und das ist eine weitere Woche Dracula, Tame Impala. Im Laufe der Jahre hat Tame Impala zahlreiche Auszeichnungen erhalten, darunter 2 Grammys in der Kategorie Best Dance Electronic Recording für Neverender mit Justice und End of Summer. Nachdem er im Psych-Rock und im Pop bereits alles erreicht hat, wagte sich Kevin Parker mit der Veröffentlichung des Albums Deadbeat auf risikoreiches Terrain vor. Ein neues Leben, ein neuer Sound, ein neues Album. 5 Jahre nach seinem letzten Album The Slow Rush aus dem Jahr 2020 belebt Kevin Parker sein Projekt Tame Impala mit neuer Energie und Vitalität und weckte damit die Neugier seiner Fans. Textlich bewegt sich Dracula in einer düsteren, emotional aufgeladenen Atmosphäre. Der Song erzählt von Flucht, Selbstinszenierung und der Suche nach Nähe. Dabei steht die Metapher des Vampirs für das Gefühl, in der Dunkelheit Zuflucht zu suchen und gleichzeitig nach echter Verbindung zu verlangen. Kevin Parker thematisiert romantische Verzweiflung und innere Zerrissenheit in unserem Platz 1. Damit wünsche ich euch viel Spaß wieder mit Dracula. Ich bin Judith Brucker. Vielen Dank. Number 1.

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3: Autonomiereform bringt für Südtirol mehr Spielraum. Bald wieder viele Regenbogenfahnen im ganzen Land. Und es lockert immer mehr auf. Ich bin Gunde Bichler. Guten Abend.
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3: Die Autonomiereform soll jetzt schnell umgesetzt werden. Heute vor einer Woche hat sie das Parlament in Rom verabschiedet. Als erstes werden alle Bestimmungen und Landesgesetze durchforstet mit dem Ziel, herauszufinden, ob sie durch die neuen Kompetenzen angepasst werden können. Das kündigt Landeshauptmann Arno Kompatscher an. Mehr Spielraum hat Südtirol etwa beim Abschuss von Wölfen. Das Land muss nicht mehr die Vorgaben aus Rom beachten, sondern jene der EU. Dazu werde es ein neues Gesetz geben, sagt der Landeshauptmann.
4: Bisher mussten wir Rom betteln, endlich diese neuen Spielräume zu nutzen, die Europa gewährt. Der Wolf ist im Schutzstatus ja jetzt tiefer eingesetzt und Rom hat es nicht gemacht. Jetzt steht im Autonomiestatut klar und deutlich, das Land hat selbst diese Zuständigkeit, also für Südtirol können wir das regeln. Und da geht es jetzt, ein kluges Gesetz zu erarbeiten, das dem Schutzstatus, den es noch gibt, Rechnung trägt, aber die neuen Möglichkeiten nutzt.
3: Damit die neuen Gesetze nicht von Rom angefochten werden, gibt es einen eigenen Ausschuss. Er wird die Landesgesetze vorab kontrollieren, damit sie vor dem Verfassungsgericht standhalten. Bei der Blockade der Brennerautobahn am 30. Mai wird es ein Fahrverbot für die Autobahn ab Sterzing geben. Das hat das Regierungskommissariat angeordnet. Das Fahrverbot gilt von 10:30 bis 20 Uhr und zwar von der Mautstelle Sterzing bis zum Brenner. Alle Fahrzeuge müssen von der Autobahn abfahren. Anlass für die Blockade ist eine Protestaktion in Gries am Brenner gegen die Belastungen durch den Verkehr. Das Land Tirol hat schon angekündigt, dass es keine Möglichkeit geben wird, an diesem Tag diese Strecke zu passieren. In zwei Wochen werden in ganz Südtirol viele Regenbogenfahnen gehisst. Dann beginnt nämlich der Pride-Monat. Dabei wird unter anderem auf die Diskriminierung von LGBT-Personen aufmerksam gemacht. Das Land beteiligt sich auch heuer mit einer Plakataktion, sagt Karin Ranzi. Sie ist die Direktorin des Amts für Landessprachen und Bürgerrechte.
5: Es ist nämlich eine Einladung an alle Menschen, sich zu solidarisieren und sich für eine Welt einzusetzen, in der Vielfalt und Toleranz auch gelebt wird.
3: Auch Gemeinden, Unternehmen und Organisationen machen mit bei der Aktion im Juni. Unterdessen hat Landesrat Marco Galateo von Fratelli d'Italia mitgeteilt, dass er auch heuer keine Pressekonferenzen halten wird unter der Regenbogenfahne, die den ganzen Juni über im Pressesaal des Landes hängen wird. Schon voriges Jahr hatte Galateo heftig dagegen protestiert. Gleichzeitig sagt er, dass er die Meinung aller respektiere, aber sich auch Respekt erwarte für seine Meinung. Und heute noch Wolken und Regenschauer, morgen überall Sonnenschein. Gleich gibt's mehr zum Wetter.
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3: So langsam klingen die Regenschauer in Südtirol ab. Es halten sich nach wie vor viele Wolken, aber die Sonnenfenster werden größer. Ab morgen gibt's dann viel Sonnenschein im ganzen Land. Ein paar Wolken bleiben harmlos. Und mit der Sonne steigen die Temperaturen an. Morgen werden es 28 Grad, ab Freitag dann 30 Grad und mehr. Jetzt am Feierabend hat es 25 Grad in Brandzoll, 23 in Gagazon und Schlanders und 20 Grad in Neustift und St. Lorenzen.
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12: Aus der Landesverkehrsmeldezentrale begrüßt Sie Renate Stauder. Jetzt im Feierabendverkehr herrscht besonders in den Stadtgebieten erhöhtes Verkehrsaufkommen. Rechnen Sie vor allem bei den Stadtein- und Ausfahrten mit Verzögerungen. Auf der Pustertaler Staatsstraße ist die Rickertalbrücke von 19.30 Uhr bis 6 Uhr wegen Arbeiten gesperrt. Die Umleitung erfolgt über Schaps. Gute Fahrt!
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7: Karin Unterhofer aus der Landesverkehrsmeldezentrale mit einer aktuellen Meldung. Auf der Eckenthaler Stadtstraße auf der Höhe vom Gasthof Wasserfall Behinderungen und Staus nach einem Unfall. Bitte haben Sie Geduld. Allen, die unterwegs sind, gute Fahrt.
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1: Das Kaufhaus Schäfer in Innichen sucht Verstärkung. Möchtest du in einem modernen Unternehmen arbeiten? Gesucht werden Mitarbeiter und Mitarbeiterinnen für die frische Theke im Eurospar. Erfahrung ist von Vorteil, aber nicht Voraussetzung. Was zählt, ist deine Persönlichkeit. Geboten werden flexible Arbeitszeiten, eine 4- oder 5-Tage-Woche, ein freundliches Team und überdurchschnittliche Bezahlung. Außerdem wird eine Reinigungshilfe für die Abendstunden ab 19 Uhr für 15 Wochenstunden gesucht. Interessiert? Dann melde dich telefonisch oder per E-Mail info@schäfer-innichen.it oder direkt im Geschäft. Für die Jugendherberge in Doblach wird ein Koch-Köchin in Vollzeit gesucht. Dich erwarten ein sicherer Arbeitsplatz, geregelte Arbeitszeit, eine leistungsgerechte Entlohnung, ein tolles Team und ein angenehmes Betriebsklima sowie Essensgutscheine. Du bist flexibel und zeigst Einsatzbereitschaft, hast Erfahrung im Hotel- und Gastgewerbe und bist bereit, auch am Wochenende zu arbeiten? Dann schick deine Bewerbungsunterlagen an karriere@jukas.net. Die Firma Bioenergie Biogasanlage St. Lorenzen sucht einen Lkw-Fahrer, Fahrerin mit Führerschein C, CE in Saison oder Jahresstelle und einen Fahrer für den Gülletruck in Saison oder Jahresstelle. Bewerbungen bitte an bioenergie@rollmail.net. Die St. Barbara Apotheke in St. Georgen sucht ab September einen engagierten BKA, pharmazeutisch-kaufmännischen Assistenten, Assistentin in Vollzeit. Geboten werden ein freundliches Arbeitsumfeld und ein motiviertes Team. Bitte nur schriftliche Bewerbungen mit Lebenslauf an info@st-barbara.it. Die Olanger Seilbahnen AG sucht motivierte Mitarbeiter, Mitarbeiterinnen für den Seilbahnbetrieb am Kronplatz. Dich erwartet ein abwechslungsreicher Job zwischen Technik und Gästekontakt, interne Ausbildung zum Maschinisten sowie ein sicherer Arbeitsplatz in einem starken Team. Technisches Verständnis, Teamgeist und Bereitschaft zu Wochenenddiensten von Vorteil. olang@kronplatz.org ist die Mailadresse. 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Die Firma Adang Hometech in La Villa im hydraulischen und elektrischen Bereich tätig, bietet folgende Stellen an: einen Elektriker, einen Hydrauliker oder eine Person, die Interesse hat, diesen Beruf zu erlernen. Bei Interesse einfach anrufen oder schreiben Sie an office@adang.it.
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1: Die Gemeinde Findl gibt bekannt, dass ein öffentlicher Wettbewerb nach Titeln und praktischer Prüfung zur Besetzung auf unbestimmte Zeit von 3 Stellen als Reinigungskraft, 2. Funktions- und Gehaltsebene, davon 1 Stelle in Teilzeit 28 Stunden pro Woche und 2 Stellen in Teilzeit 15 Stunden pro Woche vorgenommen wird. Die Gesuche können bis Freitag, 12. Juni 12 Uhr eingereicht werden. Weitere Infos unter gemeinde.findl.bz.it. 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Die Gemeinde Findl gibt bekannt, dass ein öffentlicher Wettbewerb nach Titeln und praktischer Prüfung zur Besetzung einer Stelle als Koch, Köchin, 4. Funktions- und Gehaltsebene in Teilzeit vorgenommen wird. Die Gesuche können bis Freitag, 19. Juni 12 Uhr eingereicht werden. Weitere Infos unter gemeinde.findl.bz.it. 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Arn Natur Apartment in Luttach sucht Verstärkung. Zur Betreuung der 5 Ferienwohnungen wird ein zuverlässiger und motivierter Teilzeitmitarbeiter, Mitarbeiterin für Reinigung und Pflege gesucht. 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Infos telefonisch. 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
3: Handel mit illegalem Müll. Beschuldigte verweigern Aussage. Autonomiereform bringt neue Regeln für Hubschrauberflüge. Und morgen kommt überall die Sonne zurück. Ich bin Gunde Bichler. Guten Abend.
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3: Im Zusammenhang mit dem illegalen Müllhandel haben heute die ersten Haftprüfungen für drei Südtiroler stattgefunden. Sie sitzen in verschiedenen Gefängnissen in Verona, Padua und Vicenza. Alle drei haben die Aussage verweigert. Zwei haben beim Ermittlungsrichter beantragt, dass ihre U-Haft aufgehoben wird. Ein weiterer hat Beschwerde beim Revisionsgericht eingereicht. Morgen werden zwei weitere Beschuldigte angehört. Bei den Ermittlungen geht es um illegalen Handel mit Abfall aus dem Fernheizwerk Laas. Die Asche soll zu Grillkohle und Dünger weiterverarbeitet worden sein. Durch die Autonomiereform bekommt Südtirol Kompetenzen zurück, die in den letzten Jahren verloren gegangen sind. Und es gibt auch neue Zuständigkeiten. Dazu gehören etwa Handel und Umwelt. Damit hat Südtirol jetzt unter anderem mehr Spielraum bei den Regeln für Spaßflüge mit dem Hubschrauber, sagt Landeshauptmann Arno Kompatscher.
4: Wir werden mit Sicherheit ein Gesetz vorlegen, ein neues, wo wir versuchen, auch diese neuen Spielräume zu nutzen, die wir haben. Wir können nicht das internationale Flugrecht jetzt regeln. Das kann nicht einmal Rom. Das ist zwischen den Staaten auf international auf UNO-Ebene geregelt praktisch. Aber wir können sicher lokal hier Spaßflüge besser regeln und einschränken. Und es wird dazu einen Gesetzesvorschlag geben.
3: In den Bereich Umwelt fällt auch der Abschuss von Wölfen. Hier muss sich Südtirol künftig nicht mehr an die Vorgaben aus Rom halten, aber an jene der EU. Auf der Straße ins Eckental hat sich jetzt im Feierabendverkehr ein Unfall ereignet. Ein Auto ist beim Gasthof Wasserfall auf die Mauer geprallt. Eine Person ist verletzt worden. Vor Ort sind Weißes Kreuz und Freiwillige Feuerwehr Kardau und Kanneid. Der Verletzte ist ins Bozner Krankenhaus gebracht worden. Wenn am 30. Mai der Brenner komplett blockiert wird, dann wird es auf der Autobahn ein Fahrverbot ab Sterzing geben. Das hat das Regierungskommissariat heute angeordnet. Das Fahrverbot gilt von 11:30 bis 20 Uhr und zwar von der Mautstelle Sterzing bis zum Brenner. Alle Fahrzeuge müssen von der Autobahn abfahren. Und große Lastwagen werden an diesem Tag nirgendwo in Südtirol und im Trentino fahren dürfen. Anlass für die Blockade ist eine Protestaktion in Gries am Brenner gegen die Belastungen durch den Verkehr. Und die zweite Wochenhälfte wird sonnig und warm. Gleich hören Sie mehr dazu.
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3: Die Abendsonne setzt sich so langsam in Südtirol durch. Noch halten sich einige Wolken und es fallen ein paar Regentropfen. Ab morgen wird das Wetter stabiler. Die Sonne überwiegt, es halten sich nur mehr wenige harmlose Wolken am Himmel. Und es wird von Tag zu Tag wärmer. Morgen erwarten wir bis zu 28 Grad, am Freitag dann die ersten 30 Grad für heuer. Jetzt am Feierabend hat es noch 23 Grad in Neumarkt, 24 in Lana, 17 in Welsberg, 14 Grad in Burgeis und 11 in Wolkenstein.
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13: Karin Unterhofer aus der Landesverkehrsmeldezentrale mit einer aktuellen Meldung. Auf der Eggenthaler Stadtstraße auf der Höhe vom Gasthof Wasserfall Behinderungen und Staus nach einem Unfall. Bitte haben Sie Geduld. Allen, die unterwegs sind, gute Fahrt.
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1: Guten Abend aus der Landesverkehrsmeldezentrale. Ich bin Manuel Scutellaro. Auf der Brennerautobahn in Richtung Norden ist der Abschnitt Bozen Süd, Bozen Nord heute Nacht von 22 bis 5 Uhr wegen Arbeiten gesperrt. Die Umleitung führt durch Bozen. Und wegen Arbeiten sind bis morgen früh 6 Uhr auch folgende Straßen gesperrt. Auf der Pustertaler Staatsstraße die Riggertalbrücke mit Umleitung über Schaps und auf der Finchgauer Staatsstraße der Tunnel Naturns mit Umleitung durch das Dorf. Allen unterwegs, gute und sichere Fahrt.